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1: Ich bin Silke Rech. Das wird der Tag. Bei der Fußball-Weltmeisterschaft spielen heute Frankreich und England um den dritten Platz. Beide Mannschaften hatten das Finale verpasst und wollen das Turnier nun mit einem Sieg beenden. Für Frankreich ist es außerdem das letzte Spiel unter Nationaltrainer Deschamps. Der 57-Jährige hört nach 14 Jahren als Trainer der Nationalmannschaft auf und gewann mit Frankreich 2018 den WM-Titel. Auch für die Stürmer Mbappé und Kane geht es noch um ein persönliches Ziel. Beide wollen sich mit weiteren Treffern die Torjägerkrone der Weltmeisterschaft sichern. Die AfD startet heute offiziell ihren Wahlkampf für die Landtagswahl in Sachsen-Anhalt am 6. September. Zu der Veranstaltung in Magdeburg wird auch Parteichefin Alice Weidel erwartet. Gegner der AfD haben Proteste angekündigt. In aktuellen Umfragen liegt die Partei mit mehr als 40% deutlich vorn und hofft auf eine absolute Mehrheit im Landtag. Die derzeitige Landesregierung aus CDU, SPD und FDP liegt in den Umfragen klar dahinter. Im Wahlkampf will die AfD unter anderem ihre Pläne für die Migrations-, Bildungs- und Medienpolitik vorstellen. Im Müritz-Nationalpark in Mecklenburg-Vorpommern setzen die Einsatzkräfte heute ihren Kampf gegen den Waldbrand fort. Rund 400 Feuerwehrleute und Helfer sind weiter im Einsatz. Auch zwei Hubschrauber der Bundeswehr sollen erneut Löschwasser über dem Brandgebiet abwerfen. Das Feuer hat sich zuletzt nicht weiter ausgebreitet. Die betroffene Fläche liegt aber weiter bei rund 360 Hektar. Ob sich die Lage weiter entspannt, hängt auch vom Wetter ab. In Salzburg beginnen heute die Salzburger Festspiele. Eröffnet wird das traditionsreiche Festival mit dem Theaterstück Jedermann. Die Hauptrolle spielt erneut Philipp Hochmeier. Bis Ende August stehen mehr als 200 Opern, Theater und Konzertaufführungen auf dem Programm. Und jetzt kompetent und zuverlässig das Wetter. In den kommenden Stunden im Osten langsam nachlassende Schauer und Gewitter. Sonst einige Auflockerungen. Abkühlung auf 19 bis 12 Grad. Der Schlager-Radio-Wettertrend. Am Samstag wechselnd bewölkt oder wolkig, im Süden und Südosten gebietsweise Schauer und Gewitter. Höchsttemperaturen um 20 Grad im Norden, im Süden bis zu 27 Grad.
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1: Ich bin Silke Rech. Das wird der Tag. Bei der Fußball-Weltmeisterschaft spielen heute Frankreich und England um den dritten Platz. Beide Mannschaften hatten das Finale verpasst und wollen das Turnier nun mit einem Sieg beenden. Für Frankreich ist es außerdem das letzte Spiel unter Nationaltrainer Deschamps. Der 57-Jährige hört nach 14 Jahren als Trainer der Nationalmannschaft auf und gewann mit Frankreich 2018 den WM-Titel. Auch für die Stürmer Mbappé und Kane geht es noch um ein persönliches Ziel. Beide wollen sich mit weiteren Treffern die Torjägerkrone der Weltmeisterschaft sichern. Die AfD startet heute offiziell ihren Wahlkampf für die Landtagswahl in Sachsen-Anhalt am 6. September. Zu der Veranstaltung in Magdeburg wird auch Parteichefin Alice Weidel erwartet. Gegner der AfD haben Proteste angekündigt. In aktuellen Umfragen liegt die Partei mit mehr als 40% deutlich vorn und hofft auf eine absolute Mehrheit im Landtag. Die derzeitige Landesregierung aus CDU, SPD und FDP liegt in den Umfragen klar dahinter. Im Wahlkampf will die AfD unter anderem ihre Pläne für die Migrations-, Bildungs- und Medienpolitik vorstellen. Im Müritz-Nationalpark in Mecklenburg-Vorpommern setzen die Einsatzkräfte heute ihren Kampf gegen den Waldbrand fort. Rund 400 Feuerwehrleute und Helfer sind weiter im Einsatz. Auch zwei Hubschrauber der Bundeswehr sollen erneut Löschwasser über dem Brandgebiet abwerfen. Das Feuer hat sich zuletzt nicht weiter ausgebreitet. Die betroffene Fläche liegt aber weiter bei rund 360 Hektar. Ob sich die Lage weiter entspannt, hängt auch vom Wetter ab. In Salzburg beginnen heute die Salzburger Festspiele. Eröffnet wird das traditionsreiche Festival mit dem Theaterstück Jedermann. Die Hauptrolle spielt erneut Philipp Hochmeier. Bis Ende August stehen mehr als 200 Opern, Theater und Konzertaufführungen auf dem Programm.
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1: Ich bin Silke Rech. Das wird der Tag. Bei der Fußball-Weltmeisterschaft spielen heute Frankreich und England um den 3. Platz. Beide Mannschaften hatten das Finale verpasst und wollen das Turnier nun mit einem Sieg beenden. Für Frankreich ist es außerdem das letzte Spiel unter Nationaltrainer Deschamps. Der 57-Jährige hört nach 14 Jahren als Trainer der Nationalmannschaft auf und gewann mit Frankreich 2018 den WM-Titel. Auch für die Stürmer Mbappé und Kane geht es noch um ein persönliches Ziel. Beide wollen sich mit weiteren Treffern die Torjägerkrone der Weltmeisterschaft sichern. Die AfD startet heute offiziell ihren Wahlkampf für die Landtagswahl in Sachsen-Anhalt am 6. September. Zu der Veranstaltung in Magdeburg wird auch Parteichefin Alice Weidel erwartet. Gegner der AfD haben Proteste angekündigt. In aktuellen Umfragen liegt die Partei mit mehr als 40% deutlich vorn und hofft auf eine absolute Mehrheit im Landtag. Die derzeitige Landesregierung aus CDU, SPD und FDP liegt in den Umfragen klar dahinter. Im Wahlkampf will die AfD unter anderem ihre Pläne für die Migrations-, Bildungs- und Medienpolitik vorstellen. Im Müritz-Nationalpark in Mecklenburg-Vorpommern setzen die Einsatzkräfte heute ihren Kampf gegen den Waldbrand fort. Rund 400 Feuerwehrleute und Helfer sind weiter im Einsatz. Auch zwei Hubschrauber der Bundeswehr sollen erneut Löschwasser über dem Brandgebiet abwerfen. Das Feuer hat sich zuletzt nicht weiter ausgebreitet. Die betroffene Fläche liegt aber weiter bei rund 360 Hektar. Ob sich die Lage weiter entspannt, hängt auch vom Wetter ab. In Salzburg beginnen heute die Salzburger Festspiele. Eröffnet wird das traditionsreiche Festival mit dem Theaterstück Jedermann. Die Hauptrolle spielt erneut Philipp Hochmeier. Bis Ende August stehen mehr als 200 Opern, Theater und Konzertaufführungen auf dem Programm. Und jetzt kompetent und zuverlässig das Wetter. In den kommenden Stunden im Osten langsam nachlassende Schauer und Gewitter. Sonst einige Auflockerungen. Abkühlung auf 19 bis 12 Grad. Der Schlager-Radio-Wettertrend. Am Samstag wechselnd bewölkt oder wolkig. Im Süden und Südosten gebietsweise Schauer und Gewitter. Höchsttemperaturen um 20 Grad im Norden, im Süden bis zu 27 Grad.
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1: Ich bin Silke Rech. Das wird der Tag. Bei der Fußball-Weltmeisterschaft spielen heute Frankreich und England um den dritten Platz. Beide Mannschaften hatten das Finale verpasst und wollen das Turnier nun mit einem Sieg beenden. Für Frankreich ist es außerdem das letzte Spiel unter Nationaltrainer Deschamps. Der 57-Jährige hört nach 14 Jahren als Trainer der Nationalmannschaft auf und gewann mit Frankreich 2018 den WM-Titel. Auch für die Stürmer Mbappé und Kane geht es noch um ein persönliches Ziel. Beide wollen sich mit weiteren Treffern die Torjägerkrone der Weltmeisterschaft sichern. Die AfD startet heute offiziell ihren Wahlkampf für die Landtagswahl in Sachsen-Anhalt am 6. September. Zu der Veranstaltung in Magdeburg wird auch Parteichefin Alice Weidel erwartet. Gegner der AfD haben Proteste angekündigt. In aktuellen Umfragen liegt die Partei mit mehr als 40% deutlich vorn und hofft auf eine absolute Mehrheit im Landtag. Die derzeitige Landesregierung aus CDU, SPD und FDP liegt in den Umfragen klar dahinter. Im Wahlkampf will die AfD unter anderem ihre Pläne für die Migrations-, Bildungs- und Medienpolitik vorstellen. Im Müritz-Nationalpark in Mecklenburg-Vorpommern setzen die Einsatzkräfte heute ihren Kampf gegen den Waldbrand fort. Rund 400 Feuerwehrleute und Helfer sind weiter im Einsatz. Auch zwei Hubschrauber der Bundeswehr sollen erneut Löschwasser über dem Brandgebiet abwerfen. Das Feuer hat sich zuletzt nicht weiter ausgebreitet. Die betroffene Fläche liegt aber weiter bei rund 360 Hektar. Ob sich die Lage weiter entspannt, hängt auch vom Wetter ab. In Salzburg beginnen heute die Salzburger Festspiele. Eröffnet wird das traditionsreiche Festival mit dem Theaterstück Jedermann. Die Hauptrolle spielt erneut Philipp Hochmeier. Bis Ende August stehen mehr als 200 Opern, Theater und Konzertaufführungen auf dem Programm. Und jetzt kompetent und zuverlässig das Wetter. In den kommenden Stunden im Osten langsam nachlassende Schauer und Gewitter. Sonst einige Auflockerungen. Abkühlung auf 19 bis 12 Grad. Der Schlager-Radio-Wettertrend. Am Samstag wechselnd bewölkt oder wolkig, im Süden und Südosten gebietsweise Schauer und Gewitter. Höchsttemperaturen um 20 Grad im Norden, im Süden bis zu 27 Grad.
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4: Ich bin Silke Rech. Das wird der Tag. Bei der Fußball-Weltmeisterschaft spielen heute Frankreich und England um den 3. Platz. Beide Mannschaften hatten das Finale verpasst und wollen das Turnier nun mit einem Sieg beenden. Für Frankreich ist es außerdem das letzte Spiel unter Nationaltrainer Deschamps. Der 57-Jährige hört nach 14 Jahren als Trainer der Nationalmannschaft auf und gewann mit Frankreich 2018 den WM-Titel. Auch für die Stürmer Mbappé und Kane geht es noch um ein persönliches Ziel. Beide wollen sich mit weiteren Treffern die Torjägerkrone der Weltmeisterschaft sichern. Die AfD startet heute offiziell ihren Wahlkampf für die Landtagswahl in Sachsen-Anhalt am 6. September. Zu der Veranstaltung in Magdeburg wird auch Parteichefin Alice Weidel erwartet. Gegner der AfD haben Proteste angekündigt. In aktuellen Umfragen liegt die Partei mit mehr als 40% deutlich vorn und hofft auf eine absolute Mehrheit im Landtag. Die derzeitige Landesregierung aus CDU, SPD und FDP liegt in den Umfragen klar dahinter. Im Wahlkampf will die AfD unter anderem ihre Pläne für die Migrations-, Bildungs- und Medienpolitik vorstellen. Im Müritz-Nationalpark in Mecklenburg-Vorpommern setzen die Einsatzkräfte heute ihren Kampf gegen den Waldbrand fort. Rund 400 Feuerwehrleute und Helfer sind weiter im Einsatz. Auch zwei Hubschrauber der Bundeswehr sollen erneut Löschwasser über dem Brandgebiet abwerfen. Das Feuer hat sich zuletzt nicht weiter ausgebreitet. Die betroffene Fläche liegt aber weiter bei rund 360 Hektar. Ob sich die Lage weiter entspannt, hängt auch vom Wetter ab. In Salzburg beginnen heute die Salzburger Festspiele. Eröffnet wird das traditionsreiche Festival mit dem Theaterstück Jedermann. Die Hauptrolle spielt erneut Philipp Hochmeier. Bis Ende August stehen mehr als 200 Opern, Theater und Konzertaufführungen auf dem Programm.
5: Die aktuellen Temperaturen: Köln, Bonn 19, Hamburg 18, Bremen 18, Berlin 17, Dresden 22, Frankfurt am Main 21, Stuttgart 22, München 21, Erfurt 21 und Münster 18 Grad. Heute vielerorts wechselnd bewölkt oder wolkig. Im Süden und Südosten gibt es gebietsweise Schauer und Gewitter, sonst fällt nur vereinzelt etwas Regen. Die Höchstwerte liegen im Norden um 20 Grad. Und im Südwesten um 29 Grad. Die Aussichten: morgen im Norden und Osten wechselnd bewölkt mit Schauern und vereinzelt kurzen Gewittern. Im Südosten und an den Alpen zeitweise Regen. Im Westen und Südwesten dagegen häufiger sonnig und meist trocken. Die Höchstwerte bewegen sich zwischen 17 und 25 Grad.
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0: Schlagerradio, hör auf dein Herz mit Ramon Roselli. Neue Nummer von ihm, Küss mich, hat aber ein zweites Standbein und zwar ein Foodtruck. Da gibt's Süßigkeiten und zwar Erdbeeren mit Schokolade. Es klingt sehr lecker.
1: Guten Morgen.
0: Eine Insel, auf der man entspannen kann, leben kann. Keine Menschen weit und breit, nur Wasser.
1: Wundervoll.
0: Das klingt toll, ne?
1: Oder? Richtig.
0: Und der ein oder andere stellt sich das von der Karibik, ist es natürlich herrlich.
1: Ja, ne? Das ist natürlich perfekt.
0: Wenn man da auch schön noch verpflegt wird und ab und zu mal so ein Butler vorbeikommt. Ja. Aber es gibt jetzt, ich habe ein Angebot gesehen für 95.000 Euro eine Insel hier bei uns in Europa und zwar kurz vor Belgien. Also da ist so eine Flussinsel, den Namen kann ich aussprechen, hier Ile de Hox oder so, ist zum Verkauf. Die ist nur 5 Hektar groß, aber ja, sie liegt in einem Naturschutzgebiet, ist also schon mal richtig schön. Man darf allerdings nichts drauf bauen.
1: Na super.
0: Ja, auch nicht mal zählen. Man kann hinfahren und vielleicht einen Campingstuhl hinstellen und sagen, das ist meine Insel.
1: Wow.
0: Würdest du dir sowas holen?
1: Also klar, wenn ich jetzt Millionär wäre, würde ich drüber nachdenken. Aber generell glaube ich, wenn man da nichts bauen kann, dann wäre es mir vielleicht ein bisschen. Ich würde gerne
0: aber
1: eine in der Karibik haben.
0: Wenn man was bauen könnte auf so einer Insel, ist schon mal schön.
1: Ach ja, mal weg von Menschen, seine Ruhe haben. Herrlich.
0: Ja, du kannst den ganzen Tag am Strand liegen.
1: Ja.
0: Das machst du doch so gerne.
1: Eben.
0: Ich finde das auch schön. Und wirklich, wenn man dann die eigenen Stromversorgung hat und immer mal der Postbote von Amazon Prime auf dem Boot vorbeikommt und das Essen mitbringt, dann ist alles wunderbar, ne? Heutzutage.
1: Ja, klingt gut.

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0: 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Kurz vor 6:30, der Kulthit für 6:30. Mit 66 Jahren, hier ist Udo Jürgens.
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0: Musik aus dem Osten Deutschlands. Jessica, ich beobachte dich bei Schlagerradio Hör auf dein Herz und gleich gibt's Amore Mio, der Sommerhit von Petro Basile.
1: Würden Sie Yoga mit Ihrem Hund machen?
0: Oh.
1: Yoga mit Hundewelpen, sogenanntes Puppy-Yoga, wird jetzt ja gerade zum weltweiten Wellness-Trend.
0: Oh Gott, der arme Hund.
1: So klingt
0: ich nur.
1: Das dann.
0: Ich habe mal Power-Yoga gemacht, mit jedem Atemzug eine Bewegung, ja. Und dann stellt man ja sich manchmal auf den Kopf. Und immer wieder kann man da natürlich auch mal umfallen.
1: Ja.
0: Also stell dir vor, der Welpe steht neben mir, dann ist der Quark.
1: So gesagt, der herabschauende Hund, der den anderen Hund
0: zerquetscht. Ja, ja, das kann man auch machen, ja. Und was macht man dann jetzt mit diesem Welpen-Yoga? Wie kann man den in Sicherheit bringen?
1: Ja, also es ist so, während der Übung tapsen die kleinen Vierbeiner einfach so zwischen den Yogamatten umher.
0: Ei, das wäre ja
1: spielen
0: ungünstig.
1: Mit den Teilnehmern. Man kuschelt sich ein und das soll dann auch richtig für gute Laune sorgen, aber eben auch so entspannen, ne?
0: Du musst doch da beim Yoga so richtig tief reingehen, atmen und wenn da so ein kleiner Hund kommt, dann stehe ich dann da, man muss diese Haltung 30 Sekunden vielleicht machen, dann hebt er das Bein und pingelt mich vielleicht noch an.
1: Ja, das könnte natürlich sein. Das sollte natürlich sein, dass die vorher mal spazieren gegangen sind, die Kleinen.
0: Und was soll das jetzt bewirken, dass da Hunde jetzt so rumlaufen?
1: Das soll das allgemeine Wohlbefinden verbessern und Yoga ist ja auch eigentlich zum Entspannen, nicht wenn man Power-Yoga macht, aber es gibt ja auch das entspanntere Yoga. Und wenn die dann so dabei sind, dann bringen die gute Energie und bringen einen diese gute Aura, um in Yoga auch zu entspannen.
0: Ich bin mir da nicht so sicher. Aber du kannst ja mal Yoga machen mit deinem Hund. Oder
1: ja,
0: dann schickst du uns mal ein Video, wie es dem geht.
1: Die lieben das auch, wenn man so auf dem Boden sitzt, dann freuen die sich, dass man genauso groß ist wie die.

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5: Ich bin Felix Becker. Die Betreiber kleiner Solaranlagen können offenbar auch künftig mit einem festen Preis für den erzeugten Strom rechnen, zumindest übergangsweise.
6: Wirtschaftsministerin Reiche hat ihre Pläne, die Förderung zu kappen, deutlich abgemildert. Das berichten mehrere Medien. Eigentlich wollte sie die garantierten Preise für den eingespeisten Strom abschaffen. Im neuen Entwurf aus dem Wirtschaftsministerium ist vorerst nun doch ein fester Preis vorgesehen, wenn neue Anlagen ans Netz gehen. Ulrike Klein, Redaktion.
5: Unionsfraktionschef Spahn verteidigt seine Entscheidung für ein Leihmutterkind aus den USA. Weil das Verfahren in Deutschland verboten ist und seine eigene Partei eine Legalisierung ablehnt, steht der CDU-Politiker massiv in der Kritik.
7: Einige Parteikollegen fordern bereits seinen Rücktritt. Spahn erklärte in einem Podcast, er habe lange mit sich gerungen, sich aber gemeinsam mit seinem Mann für das Kind entschieden. Über seine politische Zukunft soll nun nach der Sommerpause die Unionsfraktion entscheiden. Allerdings will sich das CDU-Präsidium um Kanzler Merz schon diesen Montag mit dem Fall befassen. Timo Wiesner, Redaktion.
5: Die SPD will noch in diesem Jahr eine harte Debatte über die Rückkehr der Vermögenssteuer erzwingen. Nach der Sommerpause plant die Partei außerdem einen neuen Anlauf für eine höhere Erbschaftssteuer. Generalsekretär Klüssendorf begründet den Vorstoß mit der wachsenden Kluft zwischen Arm und Reich. Seiner Ansicht nach konzentrieren sich Immobilien, Firmen und Gewinne in Deutschland auf immer weniger Menschen. Schuld daran sei vor allem die falsche Steuerpolitik der vergangenen Jahrzehnte, die man nun korrigieren müsse. Die USA und der Iran haben auch in der Nacht ihre gegenseitigen Angriffe fortgesetzt. Das iranische Staatsfernsehen berichtete von Explosionen im Süden des Landes. Raketen aus dem Iran hätten US-Militäreinrichtungen in Bahrain getroffen. Das US-Militärkommando für den Nahen Osten bestätigte, dass neue Angriffe auf Ziele im Iran gestartet wurden. Außerdem habe man in den vergangenen Tagen 4 Handelsschiffe umgeleitet, eines fahruntüchtig gemacht und ein weiteres geentert. Ein starkes Erdbeben hat den Süden Mexikos und das Nachbarland Guatemala erschüttert. Nach Angaben der US-Erdbebenwarte ereignete sich das Beben der Stärke 7,3 vor der mexikanischen Pazifikküste. Es wurde eine Tsunami-Warnung herausgegeben, die aber inzwischen wieder aufgehoben worden ist. Nach ersten Erkenntnissen hat es keine größeren Schäden gegeben. Aktuellen Temperaturen: Köln, Bonn 19, Hamburg 18, Bremen 18, Berlin 17, Dresden 22, Frankfurt am Main 21, Stuttgart 22, München 21, Erfurt 21 und Münster 18 Grad. Heute vielerorts wechselnd bewölkt oder wolkig. Im Süden und Südosten gibt es gebietsweise Schauer und Gewitter, sonst fällt nur vereinzelt etwas Regen. Die Höchstwerte liegen im Norden um 20 Grad. Und im Südwesten um 29 Grad. Die Aussichten: morgen im Norden und Osten wechselnd bewölkt mit Schauern und vereinzelt kurzen Gewittern. Im Südosten und an den Alpen zeitweise Regen. Im Westen und Südwesten dagegen häufiger sonnig und meist trocken. Die Höchstwerte bewegen sich zwischen 17 und 25 Grad.
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0: fünf Jahren hat sie einfach Nein gesungen, jetzt tausendmal Nein. Mal sehen, was in fünf Jahren wieder kommt. Hm? 2000-mal Nein? Das war Kerstin Ott hier bei Schlagerradio. Schönes Wochenende. Hier ist das Beste aus einer ganzen Woche.
1: Norm, weißt du, was das schönste Wort der Welt ist?
0: Normen, natürlich. Normen, ich sag dir auch warum.
1: Nein, das ist nicht.
0: Doch, es gibt sogar eine Straße. Es gibt sogar DIN. DIN Norm. Ich bin Normen mit E geschrieben, ja? Nicht wie Norman Lange. Und deshalb gibt es auch einen DIN-Platz, einen Normenplatz, Normen, die zu erfüllen sind. Das ist
1: also in deiner kleinen Welt
0: Wort.
1: Ist das schönste Wort der Welt.
0: Ja, klar.
1: Aber leider nicht in echt, also das stimmt leider nicht. Aber weißt du, aus welchem Land vielleicht das schönste Wort der Welt kommen könnte?
0: Du hattest mir gestern schon gesagt, was Ausländisches.
1: Ja, es ist nicht aus Deutschland. Also es
0: Polnisch.
1: Nee, das ist auch nicht asiatisch. Okay. Es klingt erst ziemlich kompliziert. Kaitia Kitanga, das ist das schönste Wort der Welt.
0: Okay.
1: Und jetzt willst du bestimmt wissen, wo es herkommt, aber es ist gar nicht, es ist aus der Sprache der Maori in Neuseeland. Mhm. Da kommt es her.
0: Okay, also doch nicht asiatisch.
1: Nee, ich habe falsche Erinnerung gehabt, genau.
0: Also da unten.
1: Genau, weil es hört sich ja asiatisch an.
0: Neuseeland ist auch sehr schön, das wurden doch nicht Game of Thrones oder irgendwas, wo der Herr der Ringe
1: da getreten hat. Oh ja, ganz toll da, ne?
0: Eine schöne Landschaft. Und deshalb fühlen die sich da auch wohl. Nochmal Kaitia Kitanga.
1: Kaitia Kitanga, deswegen dachte ich, es wäre asiatisch, aber nein, ist es nicht. Und es beschreibt eben die Verantwortung, die Natur zu schützen und sie für kommende Generationen zu bewahren.
0: Ja klar, Neuseeland, toll, würde ich es auch machen, klar.
1: Genau, das hat jetzt eine Sprachplattform entschieden und die haben eben 220 Begriffe aus 75 Sprachen gesammelt und von der Expertenjury bewerten lassen und das hat gewonnen.
0: Also Kaitia Kitanga.
1: So in der Art, ja.
0: Nicht einfach. Ein Tanga ist dabei auf alle Fälle.
1: Ja, das ist schon mal gut, ja.

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1: Frankreich und England kämpfen heute um den dritten Platz. Anpfiff ist um 23 Uhr deutscher Zeit. Für Frankreich ist es außerdem das letzte Spiel unter Nationaltrainer Deschamps. Er hört nach 14 Jahren als Trainer der Nationalmannschaft auf. 2018 gewann er mit Frankreich den WM-Titel. Damals besiegte Frankreich Kroatien mit 4:2.
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0: Der Schlagerradio Hör auf dein Herz, neuen Hit von Jolina Drews, der Tochter von Jürgen Drews, kommt gleich. Und zwar ein Hit vom Papa genommen, neu aufgepeppt, durch und durch, gleich über uns.
1: 2 Millionen Dollar pro Jahr, nur um möglichst lange jung zu bleiben. Das macht ja US-Unternehmer Brian Johnson.
0: Ja, und er damit hat auch genug Geld. Ja.
1: Genau, und er investiert in seine Longevity-Strategie.
0: Ja, ne? Aber das ist auch der, wo es jetzt rausgekommen ist, der hat die Autoimmunerkrankung, eine Gastritis bekommen, ja.
1: Ja, der hatte ja auch einen ganz komischen Ernährungsplan, ne? Sehr streng, sehr kontrolliert,
0: der fastet regelmäßig. Zum Frühstück ist der an die 100 Pillen.
1: Ja, ja genau.
0: Da ist auch Metformin drin, was ja gut für den Blutzuckerspiegel ist, witzigerweise.
1: Ja.
0: Aber alle Vitamin-D-Stoffe, alles, was man kennt. Und aber ich meine, du musst immer diese ganzen Pillen schlucken. Das muss der Magen, deshalb hat er wahrscheinlich die Gastritis.
1: Ja, das kann schon sein.
0: Es ist nicht so einfach,
1: deswegen
0: ja.
1: Deswegen haben wir jetzt nämlich hier am frühen Morgen bessere Tipps für Longevity, um lange, jung und gesund zu bleiben. Mhm. Und es nicht so zu machen vielleicht wie er. Da sind nämlich ein paar Sachen dabei, die ganz gut sind.
0: Ja, also er ist auf alle Fälle Vegetarier, ne? Das passt ja bei dir wieder.
1: Ja, aber ich muss sagen, ich lebe ja gut damit, ne? Also mir geht's körperlich viel besser, seit ich das bin. Das muss ich immer sagen.
0: Gastritis sich meldet bei dir.
1: Aber ich muss ja sagen, ich bin ja Pesketarier. Ich esse ja regelmäßig Fisch, mal Lachs, ne? Und dann fühle ich mich eigentlich.
0: Ich habe mir ein Rezept von ihm auch mal angeguckt mit Brokkoli und mit irgendwelchen Kiona-Reis und
1: Quinoa,
0: das heißt, ja. Das ist schon alles ganz, sieht schon gesund aus.
1: Eigentlich schon, ja.
0: Aber du brauchst einen Koch, der das macht, auch wenn es jeden Tag das gleiche ist, was er isst. Es ist mühsam.
1: Ja, es ist auf jeden Fall. Es geht auch ganz viel einfacher.
0: Jetzt erzähl mal, was ist einfach hier? Wie
1: nicht
0: kann ich länger
1: rauchen.
0: Leben?
1: Nicht rauchen.
0: Ja, klar.
1: Das wäre
0: Gott sei Dank nicht. Ja.
1: Bin ich auch schon mal ganz froh. Ausreichend Bewegung.
0: Machen wir nicht?
1: Ich schon, weil ich ja jetzt mittlerweile seit langer Zeit ins Fitnessstudio gehe.
0: Okay.
1: Eine ausgewogene Ernährung.
0: Ja, ich wiege schon mal ab, ja.
1: Genügend Schlaf, das könnte bei uns manchmal schwierig werden.
0: So ein Mist. Deshalb isst der jetzt, pass auf, das weiß ich von ihm, weil ich mir das vieles von ihm angeguckt habe, von diesem Brian Johnson. Der isst mittags um 11 die letzte Mahlzeit und geht um 19 Uhr ins Bett, weil dann der Magen nichts mehr zu tun hat und er dann gut schlafen kann.
1: Okay, das finde ich aber auch Wahnsinn.
0: Und wenn,
1: da weiß man,
0: wenn er eine Verabredung hat mit Freunden, sagt er, nein, ich verlasse die Verabredung, ich gehe jetzt ins Bett.
1: Ja, und das ist halt schon dieser Wahnsinn, der wahrscheinlich zu diesen Krankheiten führt, ne?
0: Genau so.
1: Und regelmäßige Erholungsphasen, das ist ja auch ganz wichtig.
0: Alles gut. Also wissen Sie, wie Sie preiswerter jung leben wollen und einfach nur gute Laune und Spaß haben. Und da ist es ja wichtig, uns zu hören.
1: Natürlich.

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7: Ich bin Felix Becker. Die Betreiber kleiner Solaranlagen können offenbar auch künftig mit einem festen Preis für den erzeugten Strom rechnen. Zumindest übergangsweise.
8: Wirtschaftsministerin Reiche hat ihre Pläne, die Förderung zu kappen, deutlich abgemildert. Das berichten mehrere Medien. Eigentlich wollte sie die garantierten Preise für den eingespeisten Strom abschaffen. Im neuen Entwurf aus dem Wirtschaftsministerium ist vorerst nun doch ein fester Preis vorgesehen, wenn neue Anlagen ans Netz gehen. Ulrike Klein, Redaktion.
7: Unionsfraktionschef Spahn verteidigt seine Entscheidung für ein Leihmutterkind aus den USA. Weil das Verfahren in Deutschland verboten ist und seine eigene Partei eine Legalisierung ablehnt, steht der CDU-Politiker massiv in der Kritik.
9: Einige Parteikollegen fordern bereits seinen Rücktritt. Spahn erklärte in einem Podcast, er habe lange mit sich gerungen, sich aber gemeinsam mit seinem Mann für das Kind entschieden. Über seine politische Zukunft soll nun nach der Sommerpause die Unionsfraktion entscheiden. Allerdings will sich das CDU-Präsidium um Kanzler Merz schon diesen Montag mit dem Fall befassen. Timo Wiesner, Redaktion.
7: Die SPD will noch in diesem Jahr eine harte Debatte über die Rückkehr der Vermögenssteuer erzwingen. Nach der Sommerpause plant die Partei außerdem einen neuen Anlauf für eine höhere Erbschaftssteuer. Generalsekretär Klößendorf begründet den Vorstoß mit der wachsenden Kluft zwischen Arm und Reich. Seiner Ansicht nach konzentrieren sich Immobilien, Firmen und Gewinne in Deutschland auf immer weniger Menschen. Schuld daran sei vor allem die falsche Steuerpolitik der vergangenen Jahrzehnte, die man nun korrigieren müsse. Die USA und der Iran haben auch in der Nacht ihre gegenseitigen Angriffe fortgesetzt. Das iranische Staatsfernsehen berichtete von Explosionen im Süden des Landes. Raketen aus dem Iran hätten US-Militäreinrichtungen in Bahrain getroffen. Das US-Militärkommando für den Nahen Osten bestätigte, dass neue Angriffe auf Ziele im Iran gestartet wurden. Außerdem habe man in den vergangenen Tagen 4 Handelsschiffe umgeleitet, eines fahruntüchtig gemacht und ein weiteres geentert. Ein starkes Erdbeben hat den Süden Mexikos und das Nachbarland Guatemala erschüttert. Nach Angaben der US-Erdbebenwarte ereignete sich das Beben der Stärke 7,3 vor der mexikanischen Pazifikküste. Es wurde eine Tsunami-Warnung herausgegeben, die aber inzwischen wieder aufgehoben worden ist. Nach ersten Erkenntnissen hat es keine größeren Schäden gegeben. Die aktuellen Temperaturen: Köln, Bonn 19, Hamburg 18, Bremen 18, Berlin 17, Dresden 22, Frankfurt am Main 21, Stuttgart 22, München 21, Erfurt 21 und Münster 18 Grad. Heute vielerorts wechselnd bewölkt oder wolkig. Im Süden und Südosten gibt es gebietsweise Schauer und Gewitter, sonst fällt nur vereinzelt etwas Regen. Die Höchstwerte liegen im Norden um 20 Grad. Und im Südwesten um 29 Grad. Die Aussichten morgen im Norden und Osten wechselnd bewölkt mit Schauern und vereinzelt kurzen Gewittern, im Südosten und an den Alpen zeitweise Regen, im Westen und Südwesten dagegen häufiger sonnig und meist trocken. Die Höchstwerte bewegen sich zwischen 17 und 25 Grad.
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11: Guten Morgen, wir wünschen ein schönes Wochenende.
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0: Hier Schlagerradio mit frischer neuer Musik. Peter Maffay, Johannes Oerding. Ein Leben lang ist nicht lang. Jetzt unsere Ernährungsmedizinerin Daniela Krikowski. Schönen guten Morgen.
1: Guten Morgen.
2: Guten Morgen, Daniela. Man sagt ja immer, morgens soll man essen wie ein Kaiser, mittags wie ein König und abends wie ein Bettler. Macht denn abends Essen oder viel Essen dick?
1: Auch eine Frage, die man nicht mit Ja und Nein beantworten kann. Jeder Mensch hat eine sogenannte metabolische Flexibilität. Das bedeutet, dass der Stoffwechsel ganz spontan zwischen dem sogenannten Fettverbrauch und dem Kohlenhydratverbrauch hin und her switchen kann. Ja, das heißt, Menschen, die zum Beispiel tagsüber gar nichts essen, die verbrennen dann Fett. Und andere Menschen, die tagsüber nichts essen, die verbrennen ihre Muskulatur. Also es kommt wirklich darauf an, wie ein einzelner Stoffwechsel damit umgeht. In der Regel ist es so, und das sehe ich jeden Tag in der Praxis, dass Menschen, die Übergewicht entwickelt haben, gar nicht mehr so viel essen, sich den ganzen Tag zusammenreißen, abends mit der Familie die Hauptmahlzeit haben und aus dem Teufelskreis nicht mehr rauskommen. Wenn sie morgens und mittags dann die Hauptmahlzeiten essen und oftmals viel mehr, als sie jemals in Summe auch abends gegessen haben, fangen sie wieder an abzunehmen. Das heißt, das ist eine hochindividuelle Frage. Menschen, die kein Gewichtsproblem haben, gleichen eine Hauptmahlzeit am Abend aus. Aber ich sage immer, der Stoffwechsel schreibt oftmals die Rechnungen immer Jahre später. Bedeutet, Menschen, die immer die Hauptmahlzeit haben und nicht dick sind, können in ein paar Jahren genau deswegen ein Problem bekommen. Wir wissen es heute nicht.
0: Super, danke schön, Daniela. Jeden Morgen mit Ihren Tipps hier bei uns im Radio um 8:20 Uhr und wann immer Sie wollen, jederzeit auch im Internet auf schlagerradio.de.

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6: Sei es im Bad, in der Küche oder im Wintergarten. Kachelfugen verfärben sich im Laufe ihres Lebens. Zum Reinigen können Sie eine in Salmiakgeist getauchte Zahnbürste verwenden. Hinterher mit klarem Wasser nachspülen und Ihre Fugen sind wie neu.
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8: Frankreich und England kämpfen heute um den 3. Platz. Anpfiff ist um 23 Uhr deutscher Zeit. Für Frankreich ist es außerdem das letzte Spiel unter Nationaltrainer Deschamps. Er hört nach 14 Jahren als Trainer der Nationalmannschaft auf. 2018 gewann er mit Frankreich den WM-Titel. Damals besiegte Frankreich Kroatien mit 4:2.
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0: Vor Modern Talking hat er Deutsch gesungen. Thomas Anders und Heißkalte Engel aus den 80ern, also bevor die große Karriere durchstartete, war das ja ein Hit von ihm. 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
2: Guten Morgen, Andy ist bei uns, hallo.
0: Guten Morgen.
3: Morgen. So, heute bin ich mal bei Rechtsanwältin Inka.
2: Okay.
3: Oh. Ja. Na, beziehungsweise, nein, Inka ist
2: ach,
3: bei mir.
2: Ach, mal wieder nicht. Letztes Mal war ich das doch.
0: Ja, jetzt bist du, der Andi ist so verwirrt, weißt du, der ist jetzt offiziell hier unser Rechtsverdreher.
2: Ja, ich glaube auch. Ich glaub's auch.
0: So.
3: Ja, und Norman, du darfst heute mal, ja, keine Ahnung.
0: Empfangsdame.
3: Vorzimmerdame spielen.
0: Ja, natürlich.
2: So, ne? Guten Tag.
3: Ja. Ja, so, dann will ich mal loslegen. Inka, du hast gleich den Satz, okay, geben Sie mir bitte die schnellste Nachricht, nochmal, okay, geben Sie mir bitte die schlechte Nachricht zuerst,
2: okay,
3: so soll das heißen.
2: Mhm.
3: Ja, ja. Und dann der zweite Satz, wieso ist denn das eine schlechte Nachricht?
2: Mhm, okay.
4: Ja, okay.
3: So. Okay, so, dann...
4: Guten Tag! Hier ist die Norman. Inka nicht in den Knastkanzlei. Nur mit Inka nicht in den Knastkanzlei. Wer ist denn hier der Nächste? Guten Tag.
2: Wollen
4: Sie reintreten zu Inka?
2: Ja. Guten Tag, ja.
4: Bitte.
3: Ja. Dankeschön. So, Fräulein Inka.
2: Ja?
3: Ja? Wollen Sie zuerst die gute oder die schlechte Nachricht hören?
2: Okay, geben Sie mir bitte die schlechte Nachricht zuerst.
3: Okay, Ihr Mann hat ein Bild gefunden, das 1 Million wert ist.
2: Aha, und wieso ist das jetzt eine schlechte Nachricht?
3: Naja, das Bild ist von Ihnen und Ihrem Chauffeur.
0: Oh.

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6: Ich bin Felix Becker. Nach dem Wirbel um seine Leihmutterentscheidung stellt sich Unionsfraktionschef Spahn am Montag dem CDU-Präsidium. Der Politiker sieht sich wegen der Reise in die USA mittlerweile mit Rücktrittsforderungen aus den eigenen Reihen konfrontiert.
7: Spahn verteidigte seinen Schritt im aktuellen Podcast und sprach von einer Zerrissenheit zwischen christlicher Lehre und dem echten Leben. Kritik kommt unterdessen auch von den Kirchen. Während der evangelische Landesbischof Gohl dem Politiker Doppelmoral vorwirft, sprach der katholische Bischof Oster sogar von einem echten Skandal. Noah Ulrich, Redaktion.
6: Nach einer Ticketkontrolle in einem Zug von Offenburg nach Karlsruhe ist ein Bahnsicherheitsmitarbeiter aus der fahrenden Bahn gestürzt und lebensgefährlich verletzt worden. Zuvor hat ein offenbar betrunkener Fahrgast die Einsatzkräfte beschimpft, worauf es zu einem heftigen Gerangel kam. Während des Streits öffnete sich plötzlich eine Zugtür auf freier Strecke, aus der der Bahnmitarbeiter in die Tiefe stürzte. Beamte nahmen den mutmaßlichen Täter noch an Bord des Zuges fest. Bundesinnenminister Dobrindt warnt vor konkret erkennbaren Anschlagsplänen gegen Deutschland. Die Bedrohung richte sich laut dem Minister nicht mehr nur abstrakt gegen die Infrastruktur, sondern gezielt gegen Personen und Einrichtungen. Als Konsequenz will das Bundeskabinett bereits im August über eine umfassende Reform der deutschen Nachrichtendienste beraten. Dobrindt betonte, dass die Behörden im Zuge dessen zu echten, schlagkräftigen Geheimdiensten weiterentwickelt werden sollen. Die USA und der Iran haben auch in der Nacht ihre gegenseitigen Angriffe fortgesetzt. Das iranische Staatsfernsehen berichtete von Explosionen im Süden des Landes. Raketen aus dem Iran hätten US-Militäreinrichtungen in Bahrain getroffen. Das US-Militärkommando für den Nahen Osten bestätigte, dass neue Angriffe auf Ziele im Iran gestartet wurden. Außerdem habe man in den vergangenen Tagen 4 Handelsschiffe umgeleitet, eines fahruntüchtig gemacht und ein weiteres geentert. Mehr als 3 Wochen nach den beiden schweren Erdbeben in Venezuela sind inzwischen über 5.000 Tote bestätigt worden. Wie der Präsident der Nationalversammlung Rodriguez mitteilte, wurden außerdem fast 17.000 Menschen verletzt. Die Europäische Union unterstützt die humanitäre Hilfe mit 20 Millionen Euro. Die aktuellen Temperaturen: Köln, Bonn 19, Hamburg 18, Bremen 18, Berlin 17, Dresden 22, Frankfurt am Main 21, Stuttgart 22, München 21, Erfurt 21 und Münster 18 Grad. Heute vielerorts wechselnd bewölkt oder wolkig. Im Süden und Südosten gibt es gebietsweise Schauer und Gewitter, sonst fällt nur vereinzelt etwas Regen. Die Höchstwerte liegen im Norden um 20 Grad. Und im Südwesten um 29 Grad. Die Aussichten morgen im Norden und Osten wechselnd bewölkt mit Schauern und vereinzelt kurzen Gewittern, im Südosten und an den Alpen zeitweise Regen, im Westen und Südwesten dagegen häufiger sonnig und meist trocken. Die Höchstwerte bewegen sich zwischen 17 und 25 Grad.
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2: Wenn Samstag früh der Morgen graut, liegt manche auf der faulen Haut. Ja, doch viele hören im Radio Hits und freuen sich über einen kleinen Witz.

0: Ich habe vorgesorgt, sagt Hardy zu seiner Frau Rosi. Ich habe eine Lebensversicherung über 100.000 Euro abgeschlossen.
1: Das ist aber lieb von dir, sagt Rosi. Da brauchst du ja nicht mehr wegen jeder Kleinigkeit zum Arzt zu gehen.

Das kann jetzt ein bisschen wehtun, sagt der Zahnarzt. Kein Problem, sagt der Patient. Na gut, meint der Arzt. Ich habe seit 3 Jahren ein Verhältnis mit Ihrer Frau.

Mario war kürzlich im Zoo und fragt den Wärter, sagen Sie bitte, fressen Tiger eigentlich auch Menschen? Ja, sagt der Wärter, aber aus Personalmangel füttern wir Rindfleisch.

Meine Schickimicki-Freundin Jüttchen hat auf der Straße einen Kanalarbeiter beobachtet, wie er einen Deckel geöffnet hat und in den Schacht hinuntergeklettert ist. Furchtbar, seufzt Jüttchen, diese Wohnungsnot.

Nach Wochen hat sich Harald wieder mal beim Stammtisch sehen lassen. Er ist überpünktlich und fragt den Kellner, »Na, mein Bester, noch keiner von den Idioten da?« »Nee«, sagt der Kellner, »Sie sind der Erste.«

war mit meinem bayerischen Freund Ludwig im Starnberger See schwimmen und sage zu ihm, du hast aber auch keine Strandfigur. Na, meinte er, aber für einen Biergarten reicht's.

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4: Klavierspielen ist eine Kunst. Das Tastenreinigen hingegen nicht. Vergilbte Klaviertasten können Sie mit einem Wattebausch abwischen, den Sie vorher in verdünnten Spiritus getaucht haben. Dieser sollte ein Verhältnis von 1:1 haben.
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1: Frankreich und England kämpfen heute um den dritten Platz. Anpfiff ist um 23 Uhr deutscher Zeit. Für Frankreich ist es außerdem das letzte Spiel unter Nationaltrainer Deschamps. Er hört nach 14 Jahren als Trainer der Nationalmannschaft auf. 2018 gewann er mit Frankreich den WM-Titel. Damals besiegte Frankreich Kroatien mit 4:2.
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2: Und Sie hören noch bis um 10 die Kulthits der 80er und 90er Jahre. Das ist jeden Samstag Ihr Frühstücksfernsehen für die Ohren. Weiterhin viel Spaß und gute Unterhaltung.

Uschi und Harry ist mitten am Tag eingebrochen worden. Ich frage sie, und? Ihr habt wirklich nichts gehört, als die Einbrecher in eure Wohnung kamen? Nein, sagt Uschi, wir waren gerade beim Essen.

Du isst ja gar keine Buletten mehr, frage ich Kalle beim Stammtisch. Nee, nee, sagt er, lieber nicht. Ich habe draußen ein Schild gelesen, ältere Frau zum Kochen gesucht.

0: Doris war bei ihrem Hausarzt und fragte ihn: Herr Doktor, ich habe am ganzen Körper so ein komisches Jucken. Was kann das denn sein?
1: Tja, meinte der Arzt, Sie sollten vielleicht in Ihrem Alter keine Reizwäsche mehr tragen.

0: Der Junior meiner Nachbarn kommt aus der Schule und fragt seinen Vater:
1: Sag mal, Papa, unsere Lehrerin hat uns heute erzählt, dass es früher Telefonzellen gab. Was war denn das?
0: Tja, zögert der Vater, das war ein Handy, in das man sich reinstellen konnte.

Stell dir mal vor, erzählt mir Lothar, gestern Abend verlangt plötzlich meine Frau aus einer Laune heraus, dass ich sie an einen teuren Ort ausführen soll. Habe ich sie zum Tanken mitgenommen.

0: und lachte laut. Aus dem Ausschluss mit Kultig, nächsten Samstag wieder, gleiche Stelle, gleiche Welle, die Evergreens A Go Go von 9 bis 10. Hier bei Schlagerradio. Da könnten wir uns morgen am Sonntag wieder hören mit der 80er, 90er Show von 14 bis 18 Uhr. Jetzt wünsche ich Ihnen ein schönes Wochenende und Sonnenschein und vergessen Sie nicht, Lachen ist ein alter Brauch, also tun Sie es auch. Tschüss, Ihr Bert Biel.
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2: 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Die Rodensteiner.

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1: Ich bin Felix Becker. Nach dem Wirbel um seine Leihmutterentscheidung stellt sich Unionsfraktionschef Spahn am Montag dem CDU-Präsidium. Der Politiker sieht sich wegen der Reise in die USA mittlerweile mit Rücktrittsforderungen aus den eigenen Reihen konfrontiert.
2: Spahn verteidigte seinen Schritt im aktuellen Podcast und sprach von einer Zerrissenheit zwischen christlicher Lehre und dem echten Leben. Kritik kommt unterdessen auch von den Kirchen. Während der evangelische Landesbischof Gohl dem Politiker Doppelmoral vorwirft, sprach der katholische Bischof Oster sogar von einem echten Skandal. Noah Ulrich, Redaktion.
1: Nach einer Ticketkontrolle in einem Zug von Offenburg nach Karlsruhe ist ein Bahnsicherheitsmitarbeiter aus der fahrenden Bahn gestürzt und lebensgefährlich verletzt worden. Zuvor hatte ein offenbar betrunkener Fahrgast die Einsatzkräfte beschimpft, worauf es zu einem heftigen Gerangel kam. Während des Streits öffnete sich plötzlich eine Zugtür auf freier Strecke, aus der Bahnmitarbeiter in die Tiefe stürzte. Beamte nahmen den mutmaßlichen Täter noch an Bord des Zuges fest. Bundesinnenminister Dobrindt warnt vor konkret erkennbaren Anschlagsplänen gegen Deutschland. Die Bedrohung richte sich laut dem Minister nicht mehr nur abstrakt gegen die Infrastruktur, sondern gezielt gegen Personen und Einrichtungen. Als Konsequenz will das Bundeskabinett bereits im August über eine umfassende Reform der deutschen Nachrichtendienste beraten. Dobrindt betonte, dass die Behörden im Zuge dessen zu echten, schlagkräftigen Geheimdiensten weiterentwickelt werden sollen. Die USA und der Iran haben auch in der Nacht ihre gegenseitigen Angriffe fortgesetzt. Das iranische Staatsfernsehen berichtete von Explosionen im Süden des Landes. Raketen aus dem Iran hätten US-Militäreinrichtungen in Bahrain getroffen. Das US-Militärkommando für den Nahen Osten bestätigte, dass neue Angriffe auf Ziele im Iran gestartet wurden. Außerdem habe man in den vergangenen Tagen 4 Handelsschiffe umgeleitet, eines fahruntüchtig gemacht und ein weiteres geentert. Mehr als 3 Wochen nach den beiden schweren Erdbeben in Venezuela sind inzwischen über 5.000 Tote bestätigt worden. Wie der Präsident der Nationalversammlung Rodriguez mitteilte, wurden außerdem fast 17.000 Menschen verletzt. Die Europäische Union unterstützt die humanitäre Hilfe mit 20 Millionen Euro. Jetzt kompetent und zuverlässig das Wetter bei uns in Deutschland. Die Schlagerradio-Wetterreporter melden. Köln-Bonn 22, in Hamburg 18, Bremen 19, Berlin 21, Dresden 22, Frankfurt am Main, Stuttgart und München 23, in Erfurt 20 und Münster 20 Grad. Heute vielerorts wechselnd bewölkt oder wolkig. Im Süden und Südosten gibt es gebietsweise Schauer und Gewitter, sonst fällt nur vereinzelt etwas Regen. Die Höchstwerte liegen im Norden um 20 Grad und im Südwesten um 29 Grad. Die Aussichten morgen im Norden und Osten wechselnd bewölkt mit Schauern und vereinzelt kurzen Gewittern, im Südosten und an den Alpen zeitweise Regen, im Westen und Südwesten dagegen häufiger sonnig und meist trocken. Die Höchstwerte bewegen sich zwischen 17 und 25 Grad.
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4: Schönes Wochenende, gleich mit dem neuesten Titel von Maite Kelly. Ein Kuss in Paris, Oliver Simon mit einem Kultschlager und jetzt eine richtig flotte Nummer von Julian Reim.
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0: ein Kuss in Paris. Maite Kelly hier bei Schlagerradio. Ja, ein Kuss und die große Liebe, das ist wohl mehr wert als Geld, aber das nehmen wir doch gerne noch mit dazu, oder? Wie es bei uns funktioniert, hören Sie jetzt.
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0: Ja, wie? Das macht Ihnen Gerald vor. Also wir hören mal, ob er es auch schafft, wirklich 10 richtige Antworten mit demselben Anfangsbuchstaben in 30 Sekunden.
2: Wir starten mit einem Tier.
3: Tier.
4: Junge Name?
3: Thorsten.
2: Stadt in Deutschland.
3: Tübingen,
4: Märchen-Comic-Figur.
3: Zeichentrickfigur ist.
4: Springt über Bäume. Springt über Bäume und hat nicht so viel an.
2: Tarzan, ja.
0: 10 müssen es sein in 30 Sekunden, immer mit demselben Anfangsbuchstaben. 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WhatsApp schicken 08000 79 89 99 kostenlos. 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
2: Ganz bekannter Kultschlager jetzt und der klingt im Sommer gleich mal noch besser. Da passt er so richtig rein. Jürgen Drews, Ein Bett im Kornfeld, um kurz vor halb.

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0: ist bestimmt nicht der erste Pärchenurlaub, der so endet. Stefan Remmler hier bei Schlagerradio. Hör auf dein Herz. Bestimmt können auch Sie das Gefühl, dass Sie sich unverstanden fühlen, obwohl Sie doch gerade erklärt haben, was Sie meinen. Das ist ein weit verbreitetes Phänomen und Sat.1-Moderatorin Stefanie Puls, die auch Coach ist, hat auch eine Initiative Zuhören Berlin mit einem großen Aktionstag heute nachher ab 11 am Berliner Alexanderplatz und erzählt mal, warum ihr das so wichtig ist.
1: Wir leben in einer Zeit, in der wir zwar ständig miteinander kommunizieren, aber uns immer seltener wirklich begegnen. Und was mich wirklich, wie viele andere auch, umtreibt, ist die Wut in unserer Gesellschaft, die Polarisierung, die Spaltung. Und ich glaube, wir brauchen dringend Brücken. Und Zuhören kann so eine Brücke sein. Eine Brücke zum anderen, in andere Lebenswelten und auch in andere Perspektiven. Allerdings glaube ich auch, wir müssen lernen, bewusster zuzuhören. Also die Fronten sind oft so verhärtet, dass wir ja mit unserem normalen Diskutieren gar nicht mehr weiterkommen. Das erleben wir ständig. Und das heißt nicht, dass wir immer einer Meinung sein müssen, aber wir müssen miteinander im Gespräch bleiben.
0: Ja, und was passiert jetzt da genau bei der Aktion von Zuhören Berlin nachher ab 11 am Berliner Alexanderplatz?
1: Wir wollen für ein paar Stunden einen Ort schaffen, an dem Menschen einfach miteinander ins Gespräch kommen. Das heißt, wir sind mit unserer Aktion dort, wir laden Menschen ein, entweder mit jemand anderem ins Gespräch zu kommen, helfen auch ein bisschen oder sich einfach einmal von einer oder einem unserer ehrenamtlichen Zuhörer aufmerksam zuhören zu lassen. Und wir wollen es ermöglichen, dass möglichst viele Menschen die Erfahrung machen, wirklich gehört zu werden. Unsere Zuhörenden hören so ein bisschen anders zu, als wir im Alltag zuhören. Denn wir hören zu, ohne zu unterbrechen, ohne zu bewerten und ohne Erwartungen oder Ratschläge.
0: Ui, und das ist wirklich eine schwierige Sache, finde ich jedenfalls. Versuchen wir es doch einfach auch mal, ne? Heute am Weltzuhörtag und auch an anderen Tagen.

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5: Ich bin Felix Becker. Bundesinnenminister Dobrindt warnt vor konkret erkennbaren Anschlagsplänen gegen Deutschland. Die Bedrohung richte sich laut dem Minister nicht mehr nur abstrakt gegen die Infrastruktur, sondern gezielt gegen Personen und Einrichtungen. Als Konsequenz will das Bundeskabinett bereits im August über eine umfassende Reform der deutschen Nachrichtendienste beraten. Dobrindt betonte, dass die Behörden im Zuge dessen zu echten, schlagkräftigen Geheimdiensten weiterentwickelt werden sollen. Die Betreiber kleiner Solaranlagen können offenbar auch künftig mit einem festen Preis für den erzeugten Strom rechnen, zumindest übergangsweise.
6: Wirtschaftsministerin Reiche hat ihre Pläne, die Förderung zu kappen, deutlich abgemildert. Das berichten mehrere Medien. Eigentlich wollte sie die garantierten Preise für den eingespeisten Strom abschaffen. Im neuen Entwurf aus dem Wirtschaftsministerium ist vorerst nun doch ein fester Preis vorgesehen, wenn neue Anlagen ans Netz gehen. Ulrike Klein, Redaktion.
5: In der Türkei hat es ein Erdbeben gegeben. Das Beben im Südosten hatte die Stärke 5,0. Über Tote, Verletzte oder Schäden gibt es zur Stunde noch keine Angaben. Einsatzkräfte seien aber weiterhin vor Ort. Die Türkei liegt an mehreren Berührungspunkten von Erdplatten. Daher ist das Land immer wieder von schweren Erdbeben betroffen. Nach einer Ticketkontrolle in einem Zug von Offenburg nach Karlsruhe ist ein Bahnsicherheitsmitarbeiter aus der fahrenden Bahn gestürzt und lebensgefährlich verletzt worden. Zuvor hatte ein offenbar betrunkener Fahrgast die Einsatzkräfte beschimpft, worauf es zu einem heftigen Gerangel kam. Während des Streits öffnete sich plötzlich eine Zugtür auf freier Strecke, aus der der Bahnmitarbeiter in die Tiefe stürzte. Beamte nahmen den mutmaßlichen Täter noch an Bord des Zuges fest. Die USA und der Iran haben auch in der Nacht ihre gegenseitigen Angriffe fortgesetzt. Das iranische Staatsfernsehen berichtete von Explosionen im Süden des Landes. Raketen aus dem Iran hätten US-Militäreinrichtungen in Bahrain getroffen. Das US-Militärkommando für den Nahen Osten bestätigte, dass neue Angriffe auf Ziele im Iran gestartet wurden. Außerdem habe man in den vergangenen Tagen 4 Handelsschiffe umgeleitet, eines fahruntüchtig gemacht und ein weiteres geentert. Jetzt kompetent und zuverlässig das Wetter bei uns in Deutschland. Die Schlagerradio-Wetterreporter melden: Köln-Bonn 22, in Hamburg 18, Bremen 19, Berlin 21, Dresden 22, Frankfurt am Main, Stuttgart und München 23, in Erfurt 20 und Münster 20 Grad. Heute vielerorts wechselnd bewölkt oder wolkig. Im Süden und Südosten gibt es gebietsweise Schauer und Gewitter, sonst fällt nur vereinzelt etwas Regen. Die Höchstwerte liegen im Norden um 20 Grad und im Südwesten um 29 Grad. Die Aussichten morgen: im Norden und Osten wechselnd bewölkt mit Schauern und vereinzelt kurzen Gewittern. Im Südosten und an den Alpen zeitweise Regen. Im Westen und Südwesten dagegen häufiger sonnig und meist trocken. Die Höchstwerte bewegen sich zwischen 17 und 25 Grad.
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7: Nee, schön hier bleiben, ne? Wann haben Sie denn das letzte Mal Clowns und Helden, ich liebe dich gehört? Ja, läuft gleich hier nach Annemarie Eifelt mit Hallo.

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1: Vanessa Mai hier bei Schlagerradio. Hör auf dein Herz. Und uns hat sie ja letztens hier zu Besuch im neuen Schlagerradio Morgen erzählt, ja, warum sie eigentlich ihr eigenes Label gegründet hat, das übrigens Mai Music heißt. Passt ja, ne?
2: Ich finde, jede Phase so im Leben hat ja so seinen Sinn und seinen Grund und auch seine Berechtigung. Aber für uns war einfach der Gedanke schon länger im Kopf, einfach weil wir so lange jetzt schon dabei sind. 13 Jahre Erfahrung macht natürlich was mit einem. Und dann haben sich Situationen nicht so ergeben, wie wir das so geplant hatten. Ich hatte es ja schon erzählt. Ich glaube, du kennst die Geschichte. Aber ja, für alle, die es nicht kennen, also es hat sich, ich kann nicht genau darüber sprechen, über die Details, aber es haben sich halt Sachen hingezogen und Entscheidungen sind anders gefallen, als man das erwartet hat. Und wie es halt so ist im Leben, ich vertraue halt dem Timing und ich vertraue darauf, dass alles kommt, wie es kommen muss. Und nur weil etwas nicht so läuft, wie ich das denke, heißt es nicht, dass es dann falsch läuft, sondern vielleicht ist das die Bestimmung. Und ich habe zu Andreas dann gesagt, hey, was ist denn, wenn das jetzt der Moment ist, wo wir zuschlagen müssen, wo wir einfach sagen, wir machen es jetzt einfach selbst. Und es hat sich so gut angefühlt. Und ja, auch das Feedback auf den Song, es ist natürlich auch einfach ein wunderschöner Song. Also ich muss nochmal sagen, Maite hat wirklich mit dem BKS-Team und Dani und Chris, ihr habt da einfach gezaubert. Das ist echt ein schöner Song und einen schöneren Start hätte ich mir gar nicht wünschen können.
1: Ja, haben wir gerade gehört, ne? Den Song mithilfe von Maite Kelly und Team entstanden.

Jetzt Musik von IC, dem man so ein bisschen nachsagt. Durch ihn ist die Gruppe Sternkombo Meißen cool geworden. Ja, er selber hat schon früh angefangen übrigens. Als 10-Jähriger hat er in der Zauberflöte am Landestheater in Halle als einer der drei Knaben gesungen. Später dann Punkband und dann eben sowas, was wir hier jetzt hören. Ja, der Kultschlager vor halb zwölf jetzt, Mann im Mond.

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Frauenstimme, Jule Neigel Band mit Schatten an der Wand bei Schlagerradio. Was für eine Idee. Würden Sie dann öfter spazieren gehen, wenn es eine Belohnung dafür gäbe? Das plant jetzt der britische Gesundheitsdienst. Soll so aussehen, wer regelmäßig 20 bis 30 Minuten am Tag läuft und das natürlich dann dokumentiert und nachweisen kann, der könnte dafür später Einkaufsgutscheine, Rabatte oder andere Prämien bekommen. Hintergrund ist, Bewegungsmangel verursacht in Großbritannien jedes Jahr enorme Kosten für das Gesundheitssystem, erhöht das Risiko für Herz-Kreislauf-Erkrankungen, Diabetes und Übergewicht. Und deshalb setzt man jetzt auf einen kleinen Anreiz statt auf erhobene Zeigefinger. Erstmal

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1: Ich bin Felix Becker. Bundesinnenminister Dobrindt warnt vor konkret erkennbaren Anschlagsplänen gegen Deutschland. Die Bedrohung richte sich laut dem Minister nicht mehr nur abstrakt gegen die Infrastruktur, sondern gezielt gegen Personen und Einrichtungen. Als Konsequenz will das Bundeskabinett bereits im August über eine umfassende Reform der deutschen Nachrichtendienste beraten. Dobrindt betonte, dass die Behörden im Zuge dessen zu echten, schlagkräftigen Geheimdiensten weiterentwickelt werden sollen. Die Betreiber kleiner Solaranlagen können offenbar auch künftig mit einem festen Preis für den erzeugten Strom rechnen, zumindest übergangsweise.
2: Wirtschaftsministerin Reiche hat ihre Pläne, die Förderung zu kappen, deutlich abgemildert. Das berichten mehrere Medien. Eigentlich wollte sie die garantierten Preise für den eingespeisten Strom abschaffen. Im neuen Entwurf aus dem Wirtschaftsministerium ist vorerst nun doch ein fester Preis vorgesehen, wenn neue Anlagen ans Netz gehen. Ulrike Klein, Redaktion.
1: In der Türkei hat es ein Erdbeben gegeben. Das Beben im Südosten hatte die Stärke 5,0. Über Tote, Verletzte oder Schäden gibt es zur Stunde noch keine Angaben. Einsatzkräfte seien aber weiterhin vor Ort. Die Türkei liegt an mehreren Berührungspunkten von Erdplatten. Daher ist das Land immer wieder von schweren Erdbeben betroffen. Nach einer Ticketkontrolle in einem Zug von Offenburg nach Karlsruhe ist ein Bahnsicherheitsmitarbeiter aus der fahrenden Bahn gestürzt und lebensgefährlich verletzt worden. Zuvor hatte ein offenbar betrunkener Fahrgast die Einsatzkräfte beschimpft, worauf es zu einem heftigen Gerangel kam. Während des Streits öffnete sich plötzlich eine Zugtür auf freier Strecke, aus der der Bahnmitarbeiter in die Tiefe stürzte. Beamte nahmen den mutmaßlichen Täter noch an Bord des Zuges fest. Die USA und der Iran haben auch in der Nacht ihre gegenseitigen Angriffe fortgesetzt. Das iranische Staatsfernsehen berichtete von Explosionen im Süden des Landes. Raketen aus dem Iran hätten US-Militäreinrichtungen in Bahrain getroffen. Das US-Militärkommando für den Nahen Osten bestätigte, dass neue Angriffe auf Ziele im Iran gestartet wurden. Außerdem habe man in den vergangenen Tagen 4 Handelsschiffe umgeleitet, eines fahruntüchtig gemacht und ein weiteres geentert. Jetzt kompetent und zuverlässig das Wetter bei uns in Deutschland. Die Schlagerradio-Wetterreporter melden: Köln-Bonn 22, in Hamburg 18, Bremen 19, Berlin 21, Dresden 22, Frankfurt am Main, Stuttgart und München 23, in Erfurt 20 und Münster 20 Grad. Heute vielerorts wechselnd bewölkt oder wolkig. Im Süden und Südosten gibt es gebietsweise Schauer und Gewitter, sonst fällt nur vereinzelt etwas Regen. Die Höchstwerte liegen im Norden um 20 Grad und im Südwesten um 29 Grad. Die Aussichten morgen: im Norden und Osten wechselnd bewölkt mit Schauern und vereinzelt kurzen Gewittern, im Südosten und an den Alpen zeitweise Regen, im Westen und Südwesten dagegen häufiger sonnig und meist trocken. Die Höchstwerte bewegen sich zwischen 17 und 25 Grad.
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3: Na, mal eben vor Mittagessen noch hier bis zu 1000 Euro gewinnen. Wir starten gleich wieder unser Superquiz nach Musik von Helene Fischer. Fehlerfrei.

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1: Schön, dass Sie mit dabei sind. Am Samstag auf Ihrem Lieblingssender. 100 Euro für Sie, wenn Sie uns Titel oder Interpreten dieses Kultschlagers nennen. Wer ist das hier zum Kuscheln immer? Passt doch gerade zur Jahreszeit, ne? Wenn Sie es wissen, 0137 90 30 400. Runde ist freigegeben. 0137 90 30 400 für 50 Cent aus allen deutschen Netzen. Mit Leitung 2 sind Sie live hier im Studio. Ich warte auf Ihren Anruf.
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1: Wir suchen folgenden Kultschlager. Titel oder Interpret, eins von beiden muss stimmen. Wer oder was ist das? 0137 90 30 400. Ich warte auf Ihren Anruf. 100 Euro überweisen per Direktüberweisung auf Ihr Konto 0137 90 30 400 für 50 Cent aus allen deutschen Netzen. Bei mir im Studio ist sie. Für Sie, live extra angereist, die Chrissy.
3: Ja, hi.
1: Freue mich. Hey, schön, dass du da bist.
3: Ja, schön hier zu sein.
1: Was für eine Odyssee für dich heute im Studio. Chrissy stand ein bisschen im Stau, muss man sagen, aber extra für Sie pünktlich hier angekommen. Das ist doch toll, Chrissy.
3: Ja, finde ich auch.
1: Also ich finde es auch ganz toll. Da hat sie keine Kosten und Mühen gescheut, damit sie hier für Sie im Studio stehen können. Und das ist natürlich auch etwas, was man hoch anrechnen muss. Ist ja schon jemand durchgestellt mit dem Chance-Button live in der Sendung. Wer hört seinen Lieblingssender? Hallo?
4: Der Andi ist hier, hallo.
1: Andi, ich grüße dich. Oh, da ist aber jemand mit dem richtigen Bein heute Morgen aufgestanden. Wie schön.
4: Ja, das Wochenende.
1: Ja, natürlich. Absolut. Ich merke die Energie und Lieblingssender läuft. Was willst du mehr? Ach so, ja, 100 Euro kann ich dir anbieten, wenn du uns sagst, was das für ein Schlager ist.
4: Und es war Sommer.
1: Und es war Sommer, der Peter Mawai.
3: Ja, gewonnen.
1: Andi, was, also genialer kann Samstag nicht sein, oder?
4: Ja, perfekto. So muss rein.
1: So muss es sein. Bitte bleib am Telefon. Wir überweisen sofort. Bleib dran. Ich stell dich rüber in die Gewinnredaktion.
4: Dankeschön.
1: Danke dir. Tschüss. Ciao. Machen wir direkt weiter, würde ich sagen, mit der nächsten Runde. Und hören hier mal rein. Achtung. Und mehr haben wir nicht. Willkommen. Das ist euer Ernst, oder? Nicht mal eine Sekunde. Ach, du liebes Bild. Also ganz kurz. Alle bitte passen mal kurz auf. Das war's, mehr haben wir nicht. 0137 90 30 400, da bin ich jetzt mal gespannt. Runde ist freigegeben. Ach du liebes bisschen. 0137 90 30 400 für 50 Cent aus allen deutschen Netzen. Haben Sie etwa die Lösung raus? Haben Sie die, sagen Sie uns bitte, was rauskommt. Reinhold war schon mal in einer anderen Sendung da und meinte das. Reinhold, wie lautet deine Lösung?
5: Das müsste ein Lied von Howard Carpendale sein.
1: Nee, also die Antwort stimmt leider nicht, nein. Ah, Howard Carpendale, der große Howard Carpendale, ist es leider, leider, leider nicht. Mensch, Chrissy, kurzer Ausschnitt.
3: Kurzer Ausschnitt soll belohnt werden, braucht nur einen, der lösen kann. Aber es geht jetzt um 200 Euro Garantiegewinn, ich habe gerade verdoppelt.
1: Oh, verdoppelt, 200 Euro, 0137 90 30 400, 0137 90 30 400 für 50 Cent aus allen deutschen Netzen. Jetzt hören wir nochmal rein. Schon sehr kurz. Also
3: ja,
1: selbst wenn man da Schlagerexperte ist und ich bin seit Jahren Fan, ich sehe die Lösung hier vor mir und ich hätte an dem Ausschnitt nicht die Lösung erkannt. Sag ich
3: ja,
1: ganz
3: nee,
1: ehrlich.
3: Ich auch nicht, ehrlich gesagt.
1: Hören wir nochmal rein. Nee, ich kenne natürlich Titel und Interpreten, diese, aber da musst du erst mal drauf kommen.
3: Ja, das bei dem kurzen Ausschnitt. Puh.
1: Da muss man wirklich, ja, haben Sie die Lösung raus? Dann sagen Sie uns bitte, was Sie hier gehört haben. Frau Winkler war schon mal in der vorherigen Sendung da und meinte das.
6: Was haben Sie raus?
7: Ja, das war Andy Borg.
6: Nein. Andy Borg ist es nicht, nein.
1: Nee, der Andy Borg ist es auch nicht. Hätte es aber sein können, wäre ich gar nicht drauf gekommen. Also eine tolle Lösung. Toller Typ auch der Andi, aber es ist nicht richtig, nee.
3: Nee, wir brauchen jetzt einen Profi auf alle Fälle und ich lege nochmal 100 Euro drauf. Es geht jetzt um 300 Euro Garantiegewinn und das Geld geht heute raus per Echtzeitüberweisung.
1: Also jetzt bitte nochmal ganz kurz zuhören, verehrte Gemeinde, ganz kurz. Das ist der Ausschnitt, das ist nicht Howard Carpendale und auch nicht Andi Borg. Haben Sie was anderes raus? 0137 90 30 400 wäre die Gewinn-Hotline. 0137 90 30 400 für 50 Cent aus allen deutschen Netzen. Wir brauchen Titel oder Interpret folgenden Kultschlagers. Es kann sein, dass uns das um die Ohren fliegt. Können sein, weil, also wenn ich das richtig sehe, Chrissy, ist da noch niemand in Leitung 2, oder?
3: Nee,
1: ist das schon
3: da, nee, noch niemand in Leitung 2, noch niemand, der hier gelöst hat im Studio. Okay, dann erhöhe ich jetzt mal, ich probiere es einfach mit Geld. Ich gehe jetzt von 300 Euro nicht auf 400, sondern auf 500 Euro Garantiegewinn. Heute bewiesen, heute auf dem Konto.
1: Also das ist schon jetzt ein Brummer. 500 Euro für Sie, 0137 90 30 400, Runde wäre freigegeben, 0137 90 30 400 für 50 Cent aus allen deutschen Netzen. Wir wissen, es ist nicht der große Howard Carpendale und auch nicht Andy Borg. Wer ist denn das? Titel oder Interpret, eins von beiden muss doch stimmen. Sagen Sie uns, was da rauskommt. Haben Sie die Lösung? Dann sagen Sie uns bitte die richtige Lösung. Annegret war auch schon mal in der vorherigen Sendung da und meinte das.
7: Also der Interpret reicht dann, oder?
8: Ja.
7: Der Bernhard Brink. Bin ich mir...
8: Nee.
1: Okay. Nee. Nee, das ist auch nicht richtig. Das ist leider alles nicht richtig. Was willst du da machen, ne? Chrissy, was will man denn da machen?
3: Ja, ist Wahnsinn. Also das ist wirklich... Das hat's in sich. Okay, mehr Geld, nochmal 100 Euro drauf. Es geht jetzt um 600 Euro Garantiegewinn und das Geld geht sicher raus per Echtzeitüberweisung. Alle Gewinner von letzter Woche haben ihr Geld am selben Tag noch bekommen.
1: Und so wird es heute auch sein. Yes. Aber die richtige Lösung brauchen wir. 0137 90 30 400. Boah, das ist ein Brocken. 0137 90 30 400 für 50 sind aus allen deutschen Netzen. Nicht Howard Carpendale, nicht Andy Borg und Annegret dachte, sie hätte ganz sicher Bernhard Brink hier erkannt. Auch nicht richtig. Haben Sie was anderes raus? Haben Sie die Lösung? Ich meine, wie viel Geld haben wir gerade?
3: Wir haben gerade 600 Euro gemacht, aber irgendwie, oh, ich weiß nicht, wir gehen jetzt, ich erhöhe nochmal, aber nicht um 100, sondern um 150 Euro. Es geht jetzt um 750 Euro Garantiegewinn. Heute überwiesen, heute auf dem Konto.
1: 750 Euro, 0137 90 30 400, 0137 90 30 400 für 50 sind aus allen deutschen Netzen. Jetzt anrufen, mitmachen.
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1: Also, wir wissen jetzt alles, was es nicht sein kann, aber wer oder was ist das? Haben Sie die Lösung raus? Sagen Sie uns bitte jetzt die richtige Antwort. Klaus war auch schon mal in der vorherigen Sendung da und meinte das. Deine Lösung lautet?
9: Ja, Münchner Freiheit, ohne dich.
8: Nein!
1: Ist auch nicht die Münchner Freiheit, was für eine tolle Lösung, auch die ist es nicht. Chrissy. Da müssen wir wahrscheinlich sagen, das könnte zu schwer sein. Das könnte.
3: Ja, ich sage nicht, dass es leicht ist. Der Ausschnitt ist wirklich verdammt kurz. Aber es gibt jetzt richtig viel Geld. Ich erhöhe jetzt von 750 Euro nicht auf 800, nicht auf 850. Auch nicht auf 900, nicht auf 59. Ich gehe auf 1000 Euro garantierter Gewinn.
1: Ist das dein
3: 1000
1: Ernst?
3: Euro, mein voller Ernst.
1: Ganz kurz. Sie kriegen jetzt 1000 Euro für die richtige Antwort. 1000. 0137 90 30 400. 0137 90 30 400 für 50 sind aus allen deutschen Netzen. Bin mir nicht sicher, ob jemand überhaupt den Ausschnitt erkannt hat hier. Ich muss ganz ehrlich sagen, es ist, Leute denken wahrscheinlich, es ist echt die Münchner Freiheit. Also wenn jemand, wir brauchen halt jemanden vom Radio, der anhand dieses kleinen Schnipsels hier, das ist, die Leute denken, ich glaube, es ist die Münchner Freiheit. Chrissy, was können wir noch anbieten?
3: Ja.
1: Weil uns bietet gerade keiner was an. Ist da schon jemand in Leitung 2?
3: Nein.
1: Für 1000 Euro garantierter Gewinn?
3: Nein, es ist noch niemand in Leitung 2 für 1000 Euro Garantiegewinn. Ich verdopple jetzt mal die Gewinnchancen. Ich probiere es damit. Zur Glücksleitung 2 kommt noch die Glücksleitung 3 dazu. Doppelte Gewinnchance mit Glücksleitung 2 und Glücksleitung 3 in 3, 2, 1 ab jetzt.
1: 0137 90 30 400. 0137 90 30 400 für 50 Cent aus allen deutschen Netzen. Sie können live zu uns in die Sendung gerade kommen. Titel oder Interpret, es ist nicht Howard Carpendale, nicht Andy Borg, nicht Bernhard Brink und auch nicht die Münchner Freiheit. Tolle Antworten. Respekt an alle Antworterinnen und Antworten, die wir gehört haben, aber es ist nicht richtig. Wir brauchen Sie bitte jetzt in der Leitung. Sendung ist so gut wie aus. Ich muss einen Schluss-Countdown setzen. Das ist schon ein Ding, wo ich sage, das ist wahrscheinlich einfach vom Ausschnitt her falsch gelaufen. Das ist halt vom Ausschnitt her wahrscheinlich einfach nicht machbar. Wir brauchen dennoch einen. Chrissy, ist da schon jemand in Leitung 2 oder Glücksleitung 3? Schlusscountdown läuft.
3: Ja, der Schlusscountdown läuft. Nee, da ist noch niemand. Ich verdopple jetzt nochmal die Gewinnchancen. Ich gebe die Glücksleitung 10 und die Glücksleitung 11 dazu. Ja, vierfache höchste Gewinnchance in 3, 2, 1 ab jetzt.
1: Okay. Das haben wir selten. Vierfache Gewinnchance von der Chrissy, weil noch niemand gerade in eine der vier Leitungen ist. Leitung 2, 3, 10 oder 11 treffen live zu uns. 0137 90 30 400. Sie kriegen die 1000 Euro per Direktüberweisung sofort auf Ihr Konto. Kein Jackpot, Sie haben das Geld. 0137 90 30 400 für 50 sind aus allen deutschen Netzen. Problem ist, es muss halt einer anrufen, der anhand dieses Ausschnitts sagen kann, was für einen Schlager wir suchen, Titel oder Interpret. Und das ist halt bisher, glaube ich, das Problem. Sollte es jemand raus haben, die 1000 Euro gehören Ihnen. Das ist kein Jackpot. Nochmal, Sie bekommen das Geld, egal ob Sie schon mal was gewonnen haben oder nicht. Jede Woche gewinnen hier auf Ihrem Lieblingssender, jede Woche, einer nach dem anderen, Samstag für Samstag, 1000 Euro. Gehen immer raus, auch heute. Wir brauchen jemanden, und das könnten Sie uns sagen, hoffentlich, der uns sagt, was das hier für ein Kultschlager ist. Irgendeiner, Titel oder Interpret. Chrissy, jetzt wird's von der Zeit her, aber hab ich.
3: Ja, und weil hier noch niemand gelöst hat, verdopple ich jetzt ein letztes Mal von der vierfachen auf die achtfache Gewinnchance. Glücksleitung 16, Glücksleitung 17, Glücksleitung 18 und Glücksleitung 19 kommen dazu. Die liegen nebeneinander, wenn das kein Glück bringt. Ab jetzt!
1: Also, achtfache Gewinnchance. Kein Mensch bisher da. Ich habe keine Ahnung, wie wir das jetzt hier machen. 0137 90 30 400. Ich warte auf denjenigen vom Radio, der erkennt, was es ist. 0137 90 30 400 für 50 sind aus allen deutschen Netzen. Irgendeiner muss uns sagen, was das ist. Weiß irgendeiner, was das hier ist? Bitte sagen Sie es uns. Es ist noch keiner da. Sie kriegen die 1000 Euro netto und steuerfrei jetzt auf Ihr Konto. Wir haben die achtfache Gewinnchance. 0137 90 30 400. Ich freue mich auf Ihren Anruf, aber es ist noch keiner da. 0137 90 30 400 für 50 Cent aus allen deutschen Netzen. Ich warte. Ich warte auf Ihren Anruf jetzt auf Ihrem Lieblingssender. Wir sind live um 12.20 Uhr. Mein Gott, ich brauche nur einen Menschen, der es anhand dieses Ausschnittes. Es muss doch einer erkennen. Es muss doch bitte. Ich hätte es auch nicht erkannt. Ich verstehe Sie. Ich verstehe jeden Einzelnen, der nicht mitmachen kann. Ich suche wirklich denjenigen, der mitmachen kann. Unter 0137 90 30 400. Und es ist noch keiner da. Sie können die 1000 Euro jetzt gewinnen. 0137 90 30 400 für 50 Cent aus allen deutschen Netzen. Aber jetzt muss es schnell gehen. Geht gleich weiter mit tollen Schlagern. Aber dieser Schlager hier, den hat noch keiner gesagt. Chrissy, was können wir noch tun, bitte?
3: Okay, dann gehen wir in die Vollen. Wir machen die 10 voll. Die Glücksleitung 27 und die Glücksleitung 28 kommen dazu. Zehnfache und höchste Gewinnchance. Sendung so gut wie aus. Ab jetzt!
1: Ja. Chrissy, die untertreibt mal wieder. Sendung ist eigentlich aus, ne? 0137 90 30 400. Wir warten jetzt nur auf den Telefonklingeln. Und Sie können es auslösen. Jede Sekunde, wenn Sie anrufen. 0137 90 30 400. Für 50 sind aus allen deutschen Netzen. Wer ist das? Kennt das irgendeiner noch? Wir brauchen den Titel oder Interpreten jetzt. Achtung. Wenn es Schätze noch raus hat, holen sich die 1000 Euro jetzt gerade. 0137 90 30 400. Ich freue mich. Ich freue mich, Ihnen die 1000 Euro geben zu dürfen. Aber anrufen müssen Sie selber, weil wir haben keine Zeit mehr. 0137 90 30 400 für 50 Cent aus allen deutschen Netzen. Chrissy, bei uns ist alles angerichtet.
3: Bei uns ist es angerichtet.
1: Mit 1000 Euro würde ich in Urlaub fliegen, du?
3: Ich würde aktuell auch gerade in Urlaub fliegen. Auch ein bisschen shoppen. Alles Mögliche geht ja dafür. Ja.
1: Das Problem ist, selbst wenn die 1000 Euro jetzt nicht rausgehen, dann kriegen wir die auch nicht. Also jetzt rufen Sie doch an mit der richtigen Lösung. 0137 90 30 400. Wir spielen doch jede Woche tausende Euro aus. 0137 90 30 400 für 50 sind aus allen deutschen Netzen. Hallo? Hallo? Nee, liebe Regie, lass du es auf Sendung. Da ist noch keiner. Da ist noch niemand am Telefon bei uns. Das gibt's doch gar nicht. 0137 90 30 400. Wir sind in den finalen Sekunden. 0137 90 30 400 für 50 sind aus allen deutschen Netzen. Wer ist denn das? Das ist doch nicht der Howard Carpendale, nicht der Andy Borg, nicht der Bernhard Brink und nicht die Münchner Freiheit. Chrissy, jetzt oder nie, wir brauchen doch jemanden.
3: Brechstange, ich gehe jetzt auf die 13-fache Gewinnchance. Ich will es jetzt wissen, es wird jetzt auch klingeln und muss klingeln. Glücksleitung 33, Glücksleitung 34 und Glücksleitung 35 kommen dazu. 13-fache und höchste Gewinnchance und es wird jetzt klingeln, ab jetzt.
1: 0137 90 30 400. 0137 90 30 400 für 50 sind aus allen deutschen Netzen. Jetzt oder nie, Achtung. Immer noch keiner im Studio. Ist noch keiner im Studio gerade. Noch niemand hört meine Stimme in seinem Telefon. Sind wir zu hören? Ja, okay. Also nochmal, ich kann das Geld nur ausspielen, wenn Sie mit der richtigen Lösung die Nummer wählen und eine der 13 Leitungen treffen. 0137 90 30 400. 0137 90 30 400 für 50 Cent aus allen deutschen Netzen. Sagen Sie uns bitte, was das hier ist. Sagen Sie uns, was rauskommt. Das Geld geht definitiv raus. Wir haben keine 100 Sekunden mehr. Ich fasse es nicht. Also wenn dieser Ausschnitt jetzt, wenn wir daran scheitern, der kommt definitiv in den Giftschrank. 0137 90 30 400. 0137 90 30 400. Immer noch keiner da. 1000 Euro für Sie? Wollen Sie haben? Also Sie haben noch nie was gewonnen. Sie müssen nur anrufen jetzt. 0137 90 30 400. Immer noch keiner da. Ich hoffe, jemand hört seinen Lieblingssender. Ich hoffe, einer geht zum Telefon und sagt, okay, ich habe die Lösung. 0137 90 30 400. 0137 90 30 400. Immer noch niemand da, der mich hört. Immer noch keiner. 0137 90 30 400 für 50 sind aus allen deutschen Netzen. Das kann nicht sein. Das kann nicht sein, dass hier noch keiner ist. Das darf nicht sein. Nicht am Samstag. 1000 Euro netto steuerfrei. 1000 Euro für Sie, das ist unglaublich. Dieses Geld gehört Ihnen. Das kriegen Sie jetzt. Holen Sie es sich doch endlich. Holen Sie sich jetzt unter 0137 90 30 400. Immer noch keiner da. Wir haben keine 90 Sekunden mehr Sendezeit. Es wird klingeln. 0137 90 30 400. Immer noch niemand, der meine Stimme hört. 0137 90 30 400 für 50 sind aus allen deutschen Netzen. Was ist das? Sagen Sie es doch einfach. Sagen Sie es. Ich brauche die Lösung. 0137 90 30 400. 1000 Euro warten auf Sie. 0137 90 30 400 für 50 sind aus allen deutschen Netzen. Wie schön ist das denn? Wenn Sie jetzt 1000 Euro gewinnen, Urlaub, jawohl, Sommer, Sonne, Sonnenschein, 1000 Euro in Ihren Geldbeutel rein. 0137 90 30 400. 0137 90 30 400 für 50 sind aus allen deutschen Netzen. Immer noch keiner da, keine Musik mehr. Es wird klingeln. Sie müssen jetzt wählen. 0137 90 30 400. 0137 90 30 400 für 50 Cent aus allen deutschen Netzen. 1000 Euro, mit denen Sie machen können, was Sie wollen. Sie können Klamotten kaufen, Computer kaufen, Fernseher kaufen, Urlaub machen, Miete zahlen. All das, wovon Sie schon immer geträumt haben, wird für Sie Wirklichkeit. Und Grund ist dieser Schlager. Sagen Sie mir, welcher Schlager das ist, wer oder was ist das? Sagen Sie es mir. Und da bitte durchgestellt mit dem Chance-Button. Wer ist dran? Hallo?
8: Dino D'Angelo. Hier ist der Frank.
1: Frank, was kommt denn raus?
8: Jenseits von Eden, von Dino D'Angelo.
1: So, jetzt haben wir gewonnen, Frank.
3: Gewonnen.
1: Frank, ein Mann wie ein Schrank. 1000 Euro. Super.
8: Das ist der Wahnsinn.
1: Am Telefon bitte bleiben. Herzlichen Glückwunsch.
8: Vielen Dank.
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3: Ganz bekannter Hit von Howard Carpenter, der jetzt unser Kultschlager hier vor halb eins. Tür an Tür mit Alice.

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0: kann man wohl Samba zu tanzen, ne? Ich kenne mich da nicht so aus, aber sie hat es ja drin im Text. Mary Rose, einmal um die Welt hier bei Schlagerradio. Hör auf dein Herz. Ja, die nächste Hitzewelle kommt bestimmt und nicht nur wir kommen dabei ins Schwitzen. Auf jeden Fall leiden auch Handy, Tablet und Laptop bei Temperaturen über 30, 35 Grad. Ein paar einfache Regeln gibt, damit wir teure Schäden vermeiden können. Johanna Richter aus der Schlagerradio-Redaktion kennt sie.
1: Ja, viele Geräte kommen mit Temperaturen über 35 Grad nur noch schlecht klar. Besonders kritisch wird es im geparkten Auto, da sind dann schnell über 60 Grad erreicht. Smartphones und Tablets sind besonders empfindlich, weil sie keine Lüfter haben. Wird es dann zu heiß, drosseln sie die Leistung, zeigen eine Hitzewarnung oder schalten sich sogar komplett ab. Also Hitze setzt vor allem dem Akku zu, der dadurch schneller altert und auch Displays oder Kunststoffteile können Schaden nehmen. Deshalb gilt, Geräte möglichst nie in der prallen Sonne liegen lassen und auch nicht im heißen Auto vergessen. Wenn die zu warm geworden sind, einfach in den Schatten legen und langsam abkühlen lassen. Bitte nicht in den Kühlschrank oder auf Kühlakkus, denn durch den starken Temperaturunterschied kann sich Kondenswasser bilden und die Elektronik beschädigen. Außerdem hilft es bei großer Hitze auf besonders rechenintensive Anwendungen, die Spiele oder Videoschnitt zu verzichten und das Gerät während des Ladens möglichst nicht zusätzlich stark zu belasten. Bei Laptops sollten die Lüftungsschlitze immer frei bleiben, also besser auf einen Tisch stellen als auf ein Kissen oder eine Decke. Und wer die Lüfter regelmäßig von Staub befreit, sorgt ebenfalls dafür, dass die Geräte auch an heißen Tagen besser gekühlt werden.
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1: Ich bin Felix Becker. Der Bahnsicherheitsmitarbeiter, der aus einem fahrenden Zug gestürzt ist, schwebt in Lebensgefahr.
2: Nach Angaben der Staatsanwaltschaft war eine Ticketkontrolle auf der Strecke zwischen Offenburg und Karlsruhe eskaliert. Bei dem anschließenden Gerangel stürzte der 26-Jährige gegen eine Zugtür, die dadurch aus der Verankerung riss. Der Regionalzug war zu diesem Zeitpunkt mit etwa 120 Stundenkilometern unterwegs. Der beteiligte Fahrgast wurde festgenommen. Ulrike Klein, Redaktion.
1: Bundesinnenminister Dobrindt warnt vor einer deutlich verschärften Sicherheitslage in Deutschland und stuft die bisher abstrakte Bedrohung zu einer konkret hohen Gefährdungslage hoch.
3: Wie der Politiker der Welt am Sonntag erklärte, seien Anschlagspläne gegen das Land klar erkennbar, weshalb jederzeit das Risiko von Angriffen bestehe. Diese potenziellen Anschläge richteten sich sowohl gegen die Infrastruktur als auch gegen einzelne Einrichtungen und Personen. Als Konsequenz kündigte Dobrindt an, die Nachrichtendienste zu stärken und sie für eine effektivere Arbeit mit umfassenden neuen Befugnissen auszustatten. Timo Wiesner, Redaktion.
1: Die Kritik an Unionsfraktionschef Spahn reißt auch in den eigenen Reihen nicht ab. Nach der Debatte über seine Elternschaft per Leihmutterschaft in den USA hat ihm nun sein CDU-Parteikollege Bosbach den Rücktritt nahegelegt. Der frühere Vizechef der Unionsfraktion betonte, für viele in der Partei sei damit eine Grenze überschritten. Es sei hochproblematisch, wenn der Eindruck entstehe, dass für Politiker andere Regeln gelten als für die Bevölkerung. Im Nahen Osten hat sich der Konflikt zwischen den USA und dem Iran in der strategisch wichtigen Straße von Hormuz drastisch verschärft. Nach Angaben der iranischen Revolutionsgarden wurden dort 4 Schiffe mit Hilfe von Drohnen und Raketen gestoppt. Zudem seien 2 Öltanker durch Minenexplosionen beschädigt worden. Die US-Armee dementierte diese Angaben und flog stattdessen die 7. Nacht in Folge schwere Luftangriffe auf unterirdische iranische Waffenlager und Militäranlagen. Bei den Explosionen, die aus mehreren Regionen Irans gemeldet wurden, kamen 3 Menschen ums Leben. Heute Abend beginnen die Salzburger Festspiele, eines der bedeutendsten Festivals der klassischen Musik und darstellenden Kunst weltweit. Bis Ende August stehen über 200 Opern-, Theater- und Konzertaufführungen auf dem Programm. Jetzt kompetent und zuverlässig das Wetter bei uns in Deutschland. Die Schlagerradio-Wetterreporter melden: Köln-Bonn 22, in Hamburg 18, Bremen 19, Berlin 21, Dresden 22, Frankfurt am Main, Stuttgart und München 23, in Erfurt 20 und Münster 20 Grad. Heute vielerorts wechselnd bewölkt oder wolkig. Im Süden und Südosten gibt es gebietsweise Schauer und Gewitter, sonst fällt nur vereinzelt etwas Regen. Die Höchstwerte liegen im Norden um 20 Grad und im Südwesten um 29 Grad. Die Aussichten morgen im Norden und Osten wechselnd bewölkt mit Schauern und vereinzelt kurzen Gewittern. Im Südosten und an den Alpen zeitweise Regen, im Westen und Südwesten dagegen häufiger sonnig und meist trocken. Die Höchstwerte bewegen sich zwischen 17 und 25 Grad.
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4: Hi, hi. Ein abgekühltes Sommerwochenende von den Temperaturen her, aber nicht von unserer Musik. Super Sommer von Vincent Groß jetzt. Hey.

0: Immer am Flirten, Yara Monroselli mit Küss mich hier gerade bei Schlagerradio. Hör auf dein Herz. Ja, und Yara Monroselli ist ja wirklich so ein Tausendsasser. Sie haben ja vielleicht auch schon mal gehört, dass er ja früher im Zirkus unterwegs war mit seinen Eltern. Und teilweise macht er das ja heute auch noch, dass er im Zirkus auftritt. Außerdem hat er ja neuerdings mit seiner Freundin zusammen einen Foodtruck und will da Erdbeeren mit Schokolade überzogen verkaufen. Der Musik bleibt er treu und hat auch schon ein nächstes Konzert geplant, und zwar Anfang 27 im Sachsenpalast in Zwickau unter dem Motto Der Zirkus meines Lebens, also da auch ein bisschen Zirkuselemente drin, großes Live-Konzert mit Band, kündigt Yara Monroselli auf Instagram an.
1: Wenn ihr hier zu mir in den Zirkus kommt, zu meinem Konzert unter dem Motto Der Zirkus meines Lebens, dann erlebt ihr eine richtige Show.
0: Und bei uns jetzt Laura und Marc.
2: Ach,

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0: Meine eigenen Wege, Musik von Heinz Rudolf Kunze hier bei Schlagerradio und wir steuern schon wieder auf unsere Top 50 zu, die längste Schlagerhitparade Deutschlands mit Frank Schlager und nicht vergessen, Sie können ja mitmischen mit Ihrer Stimme bei den Top 50. Hallo Frank!
1: Hallo Kerstin, grüß dich! Ja, mal schauen, ob Helene Fischer es wieder auf die 1 geschafft hat.
2: Ho!

0: dann habe ich tolle Extras, zum Beispiel unser WM-Song 1978 und unsere Geburtstagskinder der Woche. 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Das und mehr ab 14 Uhr bei mir.
1: Wow, und damals war sie süße 16 bei ihrem Durchbruch mit dem Schlager der Tag, als Conny Kramer starb. Und da passt ja auch gleich der Wolfgang Petri hier mit Sommer in der Stadt. 50-jähriges Jubiläum feiert das Lied. Jetzt bei Schlagerradio.

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5: Ich bin Felix Becker. Der Bahnsicherheitsmitarbeiter, der aus einem fahrenden Zug gestürzt ist, schwebt in Lebensgefahr.
6: Nach Angaben der Staatsanwaltschaft war eine Ticketkontrolle auf der Strecke zwischen Offenburg und Karlsruhe eskaliert. Bei dem anschließenden Gerangel stürzte der 26-Jährige gegen eine Zugtür, die dadurch aus der Verankerung riss. Der Regionalzug war zu diesem Zeitpunkt mit etwa 120 Stundenkilometern unterwegs. Der beteiligte Fahrgast wurde festgenommen. Ulrike Klein, Redaktion.
5: Bundesinnenminister Dobrindt warnt vor einer deutlich verschärften Sicherheitslage in Deutschland und stuft die bisher abstrakte Bedrohung zu einer konkret hohen Gefährdungslage hoch.
7: Wie der Politiker der Welt am Sonntag erklärte, seien Anschlagspläne gegen das Land klar erkennbar, weshalb jederzeit das Risiko von Angriffen bestehe. Diese potenziellen Anschläge richteten sich sowohl gegen die Infrastruktur als auch gegen einzelne Einrichtungen und Personen. Als Konsequenz kündigte Dobrindt an, die Nachrichtendienste zu stärken und sie für eine effektivere Arbeit mit umfassenden neuen Befugnissen auszustatten. Timo Wiesner, Redaktion.
5: Die Kritik an Unionsfraktionschef Spahn reißt auch in den eigenen Reihen nicht ab. Nach der Debatte über seine Elternschaft per Leihmutterschaft in den USA hat ihm nun sein CDU-Parteikollege Bosbach den Rücktritt nahegelegt. Der frühere Vizechef der Unionsfraktion betonte, für viele in der Partei sei damit eine Grenze überschritten. Es sei hochproblematisch, wenn der Eindruck entstehe, dass für Politiker andere Regeln gelten als für die Bevölkerung. Im Nahen Osten hat sich der Konflikt zwischen den USA und dem Iran in der strategisch wichtigen Straße von Hormuz drastisch verschärft. Nach Angaben der iranischen Revolutionsgarden wurden dort 4 Schiffe mit Hilfe von Drohnen und Raketen gestoppt. Zudem seien 2 Öltanker durch Minenexplosionen beschädigt worden. Die US-Armee dementierte diese Angaben und flog stattdessen die 7. Nacht in Folge schwere Luftangriffe auf unterirdische iranische Waffenlager und Militäranlagen. Bei den Explosionen, die aus mehreren Regionen Irans gemeldet wurden, kamen 3 Menschen ums Leben. Heute Abend beginnen die Salzburger Festspiele, eines der bedeutendsten Festivals der klassischen Musik und darstellenden Kunst weltweit. Bis Ende August stehen über 200 Opern, Theater- und Konzertaufführungen auf dem Programm. Jetzt kompetent und zuverlässig das Wetter bei uns in Deutschland. Die Schlagerradio-Wetterreporter melden: Köln, Bonn 24 Grad, Hamburg 18, Bremen 19, Berlin 23, Dresden 24, Frankfurt am Main 26, Stuttgart und München 25, Erfurt 22 und Münster 21 Grad. Heute vielerorts wechselnd bewölkt oder wolkig. Im Süden und Südosten gibt es gebietsweise Schauer und Gewitter, sonst fällt nur vereinzelt etwas Regen. Die Höchstwerte liegen im Norden um 20 Grad und im Südwesten um 29 Grad. Die Aussichten morgen im Norden und Osten wechselnd bewölkt mit Schauern und vereinzelt kurzen Gewittern. Im Südosten und an den Alpen zeitweise Regen, im Westen und Südwesten dagegen häufiger sonnig und meist trocken. Die Höchstwerte bewegen sich zwischen 17 und 25 Grad.
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8: Ja, hallo und herzlich willkommen zu Deutschlands längster Schlager-Hitparade. Jeden Samstagnachmittag, Wiederholung am Sonntagmorgen und Dienstagabend. Und wir sagen mal wieder vielen Dank fürs Mitabstimmen auf schlagerradio.de. Letztes Mal ihr Platz Nummer 3, Vanessa Mai.
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8: Leuchten gemacht. Auf der 2, Kerstin Ott. Tausendmal nein, du bist gefährlich. Tausendmal nein. Und mal sehen, ob es Helene Fischer wieder auf die 1 geschafft hat. Heute Nacht, heute noch können wir unsterblich sein. Und wir steigen ein mit Platz Nummer 50, Wolfgang Lippert und Niemals was bereut.

Hier Schlagerradio, hör auf dein Herz mit Claudia Jung, die Liebe meines Lebens für ihren verstorbenen Mann und ja auch sehr erfolgreichen Produzenten. Platz 49 war das und die 48 Stereo Acts und Lena Marie Engel, wir feiern.

Stereo Act und Lena Marie Engel in den Schlagerradio Top 50, Platz 48 mit Wir feiern. Ja, Juliane Werding feiert dieses Wochenende ihren runden 70. Geburtstag.

Der erste Hit war 1972, dieser hier. War sie gerade mal 15. Wie es zu diesem Song kam, hören wir in der letzten Hitparadenstunde als Extra. Ja, jede Stunde spiele ich einen der größten Hits von Juliane Werding und wir starten mit, ja, nicht 70 Jahre, sondern 3 Jahre lang.

Die Rodensteiner in den Schlagerradio Top 50, Platz 46, Ciao, Ciao, Amore. Ja, einer der erfolgreichsten Schlagersänger im Osten war Ende der 70er sowie in den 80ern Gerd Christian, der vergangenen Donnerstag 76 geworden ist. Sein Song Sag ihr auch wurde von seinem Bruder Holger Biege komponiert und verkaufte sich über 1 Million Mal. Hier die Version aus 2014 als Extra. Sag

0: Die Schlagerradio Top 50 mit Wind auf Platz 45, wenn es Sommer wird.
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0: Hallo und weiter geht's mit Platz 44, Annemarie Eilfeld und Neugeboren. Und mit Abstimme geht auf schlagerradio.de. Neue Liste immer online nach der Erstausstrahlung am Samstag, 18 Uhr. Ich dachte

0: Rosalinde. Kerstin Ott, Innenschlager Radio Top 50, Platz 41, Rosalinde. Ihren ganz neuen Song Tausendmal Nein hören wir dann etwas weiter vorne. Jetzt auf Platz 40, Roland Kaiser, mein Kompliment.
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0: Roland Kaiser in den Schlagerradio Top 50, Platz 40, mein Kompliment. Ja, der Roland fleißig auf Sommer-Open-Air-Tournee dieses Wochenende im Erzgebirge, Waldbühne Schwarzenberg sowie in Ulm. Und dann ja die legendäre Kaisermania in 2 Wochen in Dresden am Elbufer. Vor genau 85 Jahren, da wurde einer der erfolgreichsten deutschen Musikproduzenten geboren. Frank Farian, vor 2,5 Jahren in Miami gestorben.
1: Ich glaube, ich hinterlasse was Schönes. Ja, die Musik, die ununterbrochen von mir praktiziert wird in jeder Lebenslage. Und ich war halt ein leidenschaftlicher Musiker und habe für meine Ideale, gerade für das Musikmachen, sehr, sehr hart gekämpft und alles gegeben, alles.
0: Ja, er hat Boney M. erfunden, Welterfolge auch mit anderen Bands gefeiert und zu Beginn seiner Karriere hat er Schlager gesungen. Sein erfolgreichster, ja, der mit dem traurigen Text. Hier ist als Extra sein Nummer 1-Hit von vor 50 Jahren, Rocky, Frank Farian.

0: Das sind die Schlagerradio Top 50 und das war der erste von insgesamt drei Neuzugängen in dieser Woche. Charlene, du willst es doch auch, Platz 39. Und die 38, Laura und Marc. Ach was, ich wag das.
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2: Ich bin Felix Becker. Jens Spahn ist als Vorsitzender der Unionsfraktion zurückgetreten. Das teilte der CDU-Politiker jetzt schriftlich mit, wie mehrere Nachrichtenagenturen berichten.
3: Als Grund nannte der Politiker, dass der Spagat zwischen seiner privaten Entscheidung für ein Kind durch Leihmutterschaft und den Erwartungen an seine Funktion größer geworden sei als erwartet. Dem Schritt war teils scharfe Kritik aus den eigenen Reihen vorausgegangen, nachdem Spahn die Elternschaft mit Hilfe einer Leihmutter in den Vereinigten Staaten öffentlich gemacht hatte. In Deutschland ist die Leihmutterschaft verboten. Noah Ulrich, Redaktion.
2: Der Bahnsicherheitsmitarbeiter, der aus einem fahrenden Zug gestürzt ist, schwebt in Lebensgefahr.
4: Nach Angaben der Staatsanwaltschaft war eine Ticketkontrolle auf der Strecke zwischen Offenburg und Karlsruhe eskaliert. Bei dem anschließenden Gerangel stürzte der 26-Jährige gegen eine Zugtür, die dadurch aus der Verankerung riss. Der Regionalzug war zu diesem Zeitpunkt mit etwa 120 Stundenkilometern unterwegs. Der beteiligte Fahrgast wurde festgenommen. Ulrike Klein, Redaktion.
2: Bundesinnenminister Dobrindt warnt vor konkret erkennbaren Anschlagsplänen gegen Deutschland. Die Bedrohung richte sich laut dem Minister nicht mehr nur abstrakt gegen die Infrastruktur, sondern gezielt gegen Personen und Einrichtungen. Als Konsequenz will das Bundeskabinett bereits im August über eine umfassende Reform der deutschen Nachrichtendienste beraten. Dobrindt betonte, dass die Behörden im Zuge dessen zu echten, schlagkräftigen Geheimdiensten weiterentwickelt werden sollen. Im Nahen Osten hat sich der Konflikt zwischen den USA und dem Iran in der strategisch wichtigen Straße von Hormuz drastisch verschärft. Nach Angaben der iranischen Revolutionsgarden wurden dort 4 Schiffe mit Hilfe von Drohnen und Raketen gestoppt. Zudem seien 2 Öltanker durch Minenexplosionen beschädigt worden. Die US-Armee dementierte diese Angaben und flog stattdessen die 7. Nacht in Folge schwere Luftangriffe auf unterirdische iranische Waffenlager und Militäranlagen. Bei den Explosionen, die aus mehreren Regionen Irans gemeldet wurden, kamen 3 Menschen ums Leben. Heute Abend beginnen die Salzburger Festspiele, eines der bedeutendsten Festivals der klassischen Musik und darstellenden Kunst weltweit. Bis Ende August stehen über 200 Opern, Theater- und Konzertaufführungen auf dem Programm. Jetzt kompetent und zuverlässig das Wetter bei uns in Deutschland. Die Schlagerradio-Wetterreporter melden: Köln, Bonn 24 Grad, Hamburg 18, Bremen 19, Berlin 23, Dresden 24, Frankfurt am Main 26, Stuttgart und München 25, Erfurt 22 und Münster 21 Grad. Heute vielerorts wechselnd bewölkt oder wolkig. Im Süden und Südosten gibt es gebietsweise Schauer und Gewitter, sonst fällt nur vereinzelt etwas Regen. Die Höchstwerte liegen im Norden um 20 Grad und im Südwesten um 29 Grad. Die Aussichten morgen im Norden und Osten wechselnd bewölkt mit Schauern und vereinzelt kurzen Gewittern. Im Südosten und an den Alpen zeitweise Regen, im Westen und Südwesten dagegen häufiger sonnig und meist trocken. Die Höchstwerte bewegen sich zwischen 17 und 25 Grad.
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5: Hallo und willkommen zurück zur zweiten Stunde von Deutschlands längster Schlagerparade. Jeden Samstagnachmittag, Sonntagmorgen und Dienstagabend.
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5: Ja, mal sehen, ob Helene Fischer wieder auf die 1 geschafft hat. Vielen Dank fürs Mitabstimmen auf schlagerradio.de. Wir haben jetzt den nächsten Neuzugang auf Platz 37. Safia und ich bin ich.

0: Unser Schlagerradiostar 2026, Kavila, Platz 36 mit Auf Wolke 7. Das sind ihre Top 50. Und jetzt Marie Reim, Platz 35 mit Kopfkino.
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0: Marie Reim in den Schlagerradio Top 50 auf Platz 35, Kopfkino. Juliane Werding wird dieses Wochenende Runde 70. Jede Stunde spiele ich einen ihrer größten Erfolge. Ja, mit dem nächsten war sie natürlich auch in der ZDF-Hitparade bei Dieter Thomas Heck 1975. Und am Ende hören wir auch noch kurz Günter Gabriel.
1: 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Wenn du denkst, dann denkst du nur, du denkst, dass da Hawaii liegt und nicht dort. Hat damit nichts mehr zu tun, sondern das ist unser Spitzenreiter im Monat November 1975.

Norman Langen in den Schlagerradio Top 50, Platz 34. Die Liebe schafft das schon. Und ein Interview mit ihm können Sie nachhören in unserem Podcast Startreff auf schlagerradio.de. Mitch Keller, jetzt die 33. Bitte melde dich bei mir.

sind die Schlagerradio Top 50. Mitch Keller, Platz 33, bitte melde dich bei mir. Ja, am vergangenen Freitag wäre 87 geworden. Ja, La Rossa, die rothaarige Milva mit Du hast es gut, spielen wir sie jetzt als Extra. Du hast

0: Band sogar. In den Schlagerradio Top 50, Platz 32, Herz zu und durch.
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0: Hallo und hier ist der höchste Neuzugang für diese Woche. Nick P. auf Platz 31 mit Du und ich.

Neu eingestiegen in den Schlagerradio Top 50 auf Platz 31, Nick P. mit Du und Ich. Gleich ein Schweizer auf Platz 30, aber vorher eine Schweizerin als Extra. Wir schauen genau 46 Jahre zurück. Platz 3 in der ZDF-Hitparade im Juli 1980. Paola hier mit Cinema.

0: Das sind die Top 50 bei Schlagerradio. Hör auf dein Herz. Das war Platz 30. Vincent Groß und die Esteriore Brothers. Amore mit Mio. Und die 29 Julian Reim. Aloha Vera.
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Julian Reim in den Schlagerradio Top 50 auf Platz 29 Aloe Vera. Ja, morgen Abend das Finale der Fußball-Weltmeisterschaft. Spanien gegen Argentinien. Ja, Argentinien hat vor 4 Jahren bereits gewonnen, vor 40 Jahren ebenso und erstmals 1978. Da haben die Argentinier die

WM auch ausgetragen. Ja, und da war unsere offizielle WM-Hymne, Buenos Dias Argentina, hat uns 78 allerdings nicht weit gebracht. Udo Jürgens, der war dagegen sehr erfolgreich mit diesem Song, zusammen mit der deutschen Fußballnationalmannschaft. Die mussten mitsingen. Platz 3 der Singlecharts mit Gold- und Platin-Auszeichnung, Platz 2 der ZDF-Hitparade und das Album Buenos Dias Argentina erreichte Platz 1. Hier ist unser Fußball extra. Hier ist Udo Jürgens.

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1: Anna-Maria Zivkov in den Schlagerradio Top 50, Platz 28, Herz an Welt aus. Und auf der 27, letztes Mal ja neu eingestiegen, Sebastian Hemer mit der neuen Version von Sommer unseres

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1: Sebastian Hemer in den Schlagerradio Top 50 auf Platz 27 mit Sommer unseres Lebens 26. So, jetzt wird's gleich doppelt so hell bei uns. Gleich auf Platz 26 Annemarie Eifel sowie ein Feuerwerk und Feuer ein tolles Extra von der goldenen Stimme aus Prag. Karel Gotz wäre am vergangenen Dienstag 87 geworden. Hier ist Fang das Licht mit

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1: Ich bin Felix Becker. Jens Spahn ist als Vorsitzender der Unionsfraktion zurückgetreten. Das teilte der CDU-Politiker jetzt schriftlich mit, wie mehrere Nachrichtenagenturen berichten.
2: Als Grund nannte der Politiker, dass der Spagat zwischen seiner privaten Entscheidung für ein Kind durch Leihmutterschaft und den Erwartungen an seine Funktion größer geworden sei als erwartet. Dem Schritt war teils scharfe Kritik aus den eigenen Reihen vorausgegangen, nachdem Spahn die Elternschaft mit Hilfe einer Leihmutter in den Vereinigten Staaten öffentlich gemacht hatte. In Deutschland ist die Leihmutterschaft verboten. Noah Ulrich, Redaktion.
1: Der Bahnsicherheitsmitarbeiter, der aus einem fahrenden Zug gestürzt ist, schwebt in Lebensgefahr.
3: Nach Angaben der Staatsanwaltschaft war eine Ticketkontrolle auf der Strecke zwischen Offenburg und Karlsruhe eskaliert. Bei dem anschließenden Gerangel stürzte der 26-Jährige gegen eine Zugtür, die dadurch aus der Verankerung riss. Der Regionalzug war zu diesem Zeitpunkt mit etwa 120 Stundenkilometern unterwegs. Der beteiligte Fahrgast wurde festgenommen. Ulrike Klein, Redaktion.
1: Bundesinnenminister Dobrindt warnt vor konkret erkennbaren Anschlagsplänen gegen Deutschland. Die Bedrohung richte sich laut dem Minister nicht mehr nur abstrakt gegen die Infrastruktur, sondern gezielt gegen Personen und Einrichtungen. Als Konsequenz will das Bundeskabinett bereits im August über eine umfassende Reform der deutschen Nachrichtendienste beraten. Dobrindt betonte, dass die Behörden im Zuge dessen zu echten, schlagkräftigen Geheimdiensten weiterentwickelt werden sollen. Im Nahen Osten hat sich der Konflikt zwischen den USA und dem Iran in der strategisch wichtigen Straße von Hormuz drastisch verschärft. Nach Angaben der iranischen Revolutionsgarden wurden dort 4 Schiffe mit Hilfe von Drohnen und Raketen gestoppt. Zudem seien 2 Öltanker durch Minenexplosionen beschädigt worden. Die US-Armee dementierte diese Angaben und flog stattdessen die 7. Nacht in Folge schwere Luftangriffe auf unterirdische iranische Waffenlager und Militäranlagen. Bei den Explosionen, die aus mehreren Regionen Irans gemeldet wurden, kamen 3 Menschen ums Leben. Heute Abend beginnen die Salzburger Festspiele, eines der bedeutendsten Festivals der klassischen Musik und darstellenden Kunst weltweit. Bis Ende August stehen über 200 Opern-, Theater- und Konzertaufführungen auf dem Programm. Jetzt kompetent und zuverlässig das Wetter bei uns in Deutschland. Die Schlagerradio-Wetterreporter melden: Köln-Bonn 24 Grad, Hamburg 18, Bremen 19, Berlin 23, Dresden 24, Frankfurt am Main 26, Stuttgart und München 25, Erfurt 22 und Münster 21 Grad. Heute vielerorts wechselnd bewölkt oder wolkig. Im Süden und Südosten gibt es gebietsweise Schauer und Gewitter, sonst fällt nur vereinzelt etwas Regen. Die Höchstwerte liegen im Norden um 20 Grad und im Südwesten um 29 Grad. Die Aussichten morgen im Norden und Osten wechselnd bewölkt mit Schauern und vereinzelt kurzen Gewittern. Im Südosten und an den Alpen zeitweise Regen, im Westen und Südwesten dagegen häufiger sonnig und meist trocken. Die Höchstwerte bewegen sich zwischen 17 und 25 Grad.
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4: Hallo und willkommen zurück zur dritten Stunde von Deutschlands längster Schlager-Hitparade. Jeden Samstagnachmittag, Sonntagmorgen und Dienstagabend. Und letztes Mal, ihr Platz Nummer 1 und auch die Wochen zuvor, Helene Fischer.
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4: Ja, mal sehen, ob sie es wieder ganz nach oben geschafft hat. Jetzt sind wir erstmal bei Platz 25, Patrick Lindner, Wenn der Wahnsinn will. Ja, mit Abstimmen geht auf schlagerradio.de.
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Hier ist Schlagerradio, hör auf dein Herz mit ihren Top 50. Dennis Wilms, Platz 23, träumt für dir. Juliane Werding wird dieses Wochenende Runde 70 und daher spielen wir jede Stunde einen ihrer größten Hits als Extra. Hier sind die Stimmen im Wind. Das war 1986 vom Platinalbum Sehnsucht ist unheilbar.

0: Andrea Berg in den Schlagerradio Top 50, Platz 22 mit der Neuauflage von Du hast mich tausendmal belogen.
1: Ist irgendwie doch klasse, dass dieses Lied schon 25 Jahre alt ist und nichts an seiner Aktualität verloren hat. Auf jeder Party rauf und runter gespielt wird. Also das ist schon... ist schon ein Meilenstein tatsächlich.
0: Ja, und voraussichtlich im Oktober, da erscheint ihr neues Best-of-Album mit ihren bekannten Hits, neuem Sound und auch ein paar Überraschungen, verspricht Andrea. Ja, und im Herbst kommt auch das neue Album von Peter Maffay und Johannes Oerding. Die hören wir zusammen in der nächsten Stunde. Erstmal Johannes alleine mit Mehr Glück als Verstand, Platz 21.

Verstand. Die Johannes Oerding in den Schlagerradio Top 50, Platz 21, mehr Glück als Verstand. Wir schauen schon mal etwas voraus. Am Mittwoch, da wird Mireille Mathieu Runde 80. Hier ist ihr großer Durchbruch 1969 in Deutschland hinter den Kulissen von Paris als Extra.

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1: Die neue von Matthias Reim in den Schlagradio Top 50, Platz 20. Die Sterne lügen.
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6: Die Rodensteiner.

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3: Hallo und weiter geht's mit Platz 19. Sonja Liebing, schon längst verliebt. Wenn ich nicht

Unser Schlagerradio-Star 2026, Kavila. Auf Wolke 7 haben wir ja gehört auf Platz 36 und ihr neuer Song auf Platz 16, Sommerregen. Und die 15 ist Mike Leon Grosch mit Dein Leben nach dem Sommerregen. Es reimt sich ja.

0: Mike Leon Grosch in den Schlagerradio Top 50 auf Platz 15 mit Dein Leben. Ja, hoch soll er leben. Runde 80 wird dieses Wochenende Uli Martin jetzt mit seinem Nummer 1 Hit von vor genau 55 Jahren.
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0: Uli Martin räumt ab in der ZDF-Hitparade mit Monika. Hat er gewusst, dass das so ein großer Erfolg wird?
2: Oh nein, das weiß niemand. Ich meine, man kann nichts voraussagen. Wir haben etwas dran geglaubt, aber man ist natürlich sehr skeptisch. Und dass es ein so Riesenerfolg ist, dafür kann man dem Publikum, das ja daran schuld ist, nur danken.
0: Ja, und Dieter Thomas Heck wollte dann noch wissen, ob man nach dem ersten Erfolg auf eine spezielle Richtung schon festgelegt ist.
2: Ja, festgelegt, das ist schwer zu beantworten. Ich versuche mit der nächsten Nummer den gleichen Erfolg wieder zu erzielen.
0: Uli Martin und Monika, Platz 1 der ZDF-Hitparade im Jahr 1971. Jetzt bei Schlagerradio.

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1: Da sind die Schlagerreihe Top 50 mit Pedro Basile, Platz 14, Amore Mio, und italienisch geht's weiter, Bella Italia e Amore, Nino D'Angelo und Marina Marx, Platz 13.

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1: Ich bin Felix Becker. Jens Spahn hat sein Amt als Fraktionschef von CDU und CSU im Bundestag niedergelegt. Dazu äußerte sich jetzt der Spitzenkandidat der Berliner CDU für die Wahl zum Abgeordnetenhaus, Stefan Evers. Er sagte unserem Sender:
2: Ich respektiere die Entscheidung, die Jens Spahn für sich getroffen hat. Er hat sich in einem ethisch, moralisch sehr anspruchsvollen Feld bewegt. Die Frage, wie gehen wir mit Leihmutterschaft um? Aber ich glaube, jetzt ist der Weg wieder frei, den Blick auf das Wesentliche zu richten. Nämlich die Frage, nicht wie Jens Spahn mit dem Thema umgeht, sondern wie wir in Deutschland mit dem Thema umgehen wollen.
1: Spahn war in die Kritik geraten, weil er und sein Mann ein Kind mit Hilfe einer Leihmutter aus den USA bekommen haben. In Deutschland ist die Leihmutterschaft verboten. Bundesinnenminister Dobrindt warnt vor einer verschärften Sicherheitslage in Deutschland.
3: Im Interview mit der Welt am Sonntag spricht der Minister von einer vermehrten Melde- und Aufklärungslage. Deshalb habe er die Bedrohungslage von abstrakt zu hochgestuft. Das bedeutet, dass jederzeit mit einem Risiko von Anschlägen zu rechnen sei. Dobrindt plant, den Nachrichtendiensten zu erlauben, in bestimmten Gefahrenlagen selbst einzugreifen. Timo Wiesner, Redaktion.
1: Nach der Gewaltattacke, bei der ein Bahnmitarbeiter aus einem fahrenden Zug stürzte, ist das Fahrzeug beschlagnahmt worden. Die Staatsanwaltschaft Karlsruhe erklärte, die Regionalbahn werde nun technisch untersucht. Auf der Strecke Offenburg-Karlsruhe war bei einem Gerangel mit einem Fahrgast eine Zugtür aus der Verankerung gerissen worden. Ein Bahnmitarbeiter stürzte bei voller Fahrt auf die Gleise und wurde lebensgefährlich verletzt. Der Fahrgast wurde festgenommen. Betreiber kleiner Solaranlagen können auch künftig mit einem festen Preis für eingespeisten Strom rechnen. Bundeswirtschaftsministerin Reiche hat ihre Pläne, die Förderung im kommenden Jahr ganz zu streichen, laut einem Entwurf geändert. Demnach ist weiter eine feste Vergütung vorgesehen, wenn neue Anlagen ans Netz gehen. Jedoch sei die Summe niedriger als bisher und soll nur 3 Jahre lang gezahlt werden. In der Demokratischen Republik Kongo breitet sich das Ebola-Virus weiter aus. Laut den Behörden gibt es mittlerweile über 840 bestätigte Todesfälle. Insgesamt registrierten die Gesundheitsbehörden knapp 2200 Ebola-Infektionen im Kongo. Nach Angaben von Experten breitet sich die Virusvariante extrem schnell aus. Jetzt kompetent und zuverlässig das Wetter bei uns in Deutschland. Die Schlagerradio-Wetterreporter melden: Köln, Bonn 24 Grad, Hamburg 18, Bremen 19, Berlin 23, Dresden 24, Frankfurt am Main 26, Stuttgart und München 25, Erfurt 22 und Münster 21 Grad. Heute vielerorts wechselnd bewölkt oder wolkig. Im Süden und Südosten gibt es gebietsweise Schauer und Gewitter, sonst fällt nur vereinzelt etwas Regen. Die Höchstwerte liegen im Norden um 20 Grad und im Südwesten um 29 Grad. Die Aussichten morgen im Norden und Osten wechselnd bewölkt mit Schauern und vereinzelt kurzen Gewittern, im Südosten und an den Alpen zeitweise Regen, im Westen und Südwesten dagegen häufiger sonnig und meist trocken. Die Höchstwerte bewegen sich zwischen 17 und 25 Grad.
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4: Hallo und willkommen zurück zur vierten Stunde von Deutschlands längster Schlagerparade. Jeden Samstagnachmittag Wiederholung am Sonntagmorgen und Dienstagabend. Letztes Mal Platz Nummer 3. Vanessa Mai.
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4: Auf der 2 Kerstin Ott.
6: 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Tausendmal
4: nein. Und diese Stunde hören wir außerdem, ob es Helene Fischer wieder auf die 1 geschafft hat. Ja, stimmen Sie gerne mit ab auf schlagerradio.de. Wir sind kurz vor Ihren Top 10. Auf Platz 12 jetzt Ella Endlich mit Cinderella. Ella, Ella.

0: Schlagerradio Top 50 Platz 11.
1: Mann von Welt ist es nicht gewesen. 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

0: Schlagerradio, hör auf dein Herz mit ihren Top 50 und Platz 11, Linda Hesse, Kleinstadt Casanova. Dieses Wochenende wäre einer der größten deutschen Musikproduzenten 85 geworden. Franz Reuter, besser bekannt als Frank Farian. Aufgewachsen zunächst in Saarbrücken und da wollte er zunächst ja was anderes werden.
1: Ich habe Koch gelernt, weil ich immer Hunger hatte und hatte nie genug zu essen. Und ich bin dann nach Luxemburg gegangen und habe einen guten Job bekommen. Ich habe nicht nur 300 D-Mark wie in Saarbrücken verdient. Ich hatte dann das Vierfache verdient. Ich habe 1200 D-Mark bekommen. Das war 1958, 59. Und dann war ich 2-3 Saisons in Ettelbrück. Das ist ein riesengroßes Festzelt. Und was hören meine Ohren? Eine Rock'n'Roll-Band. Und ich habe gedacht, die lassen Schallplatten laufen. Ging in das Zelt rein. Da steht eine Band auf der Bühne, ein Sänger, drei Gitarren hinten dran und ein Schlagzeug hinten dran. Und da gab es eine Explosion im Kopf.
0: Ja, seine Welterfolge feierte er mit Boney M., auch mit Milli Vanilli und so viel mehr und hat selbst deutschen Schlager gesungen. Hier ist von vor 50 Jahren Frank Farian mit Spring über deinen Schatten, Tommy. Samstag.

Unser Schlagerradio Top 50 extra. Frank Farian, der dieses Wochenende vor 85 Jahren geboren wurde. Weltweit hat er über 800 Millionen Tonträger verkauft. Wahnsinn. Aktuell geht's weiter mit ihren Top 10 und auf der 10 Christine Stark, Alemannia.

Maite Kelly in den Schlagerradio Top 50, Platz 9, Ein Kuss in Paris. Und von 3 runter auf die 8 ging es für Vanessa Mai. Hier ist Rohdiamant.

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1: Da sind die Schlagerradio Top 50 mit Vanessa Mai von 3 runter auf Platz 8, Rohdiamant. Unser nächstes Extra, schau mal genau 47 Jahre zurück. Platz 1 der ZDF-Hitparade im Juli 89. Hier sind die Flippers mit Sommerwind im Originaljahr One Way Wind von den Cats.

0: Joey Heindle in den Schlagerradio Top 50 auf Platz 7 mit Schwer zu erklären.
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0: Hallo, und jetzt unsere Aufsteigerin der Woche von 37 hoch auf Platz 6, Jolina Drews, die uns ja vor kurzem im Schlagerradiostudio auch besucht hat und auch nochmal erzählt hat, wie es ist, die Tochter von Jürgen Drews zu sein.
5: Ich bin ja damit aufgewachsen so und ich kenne es nicht anders. Und ich hatte auf jeden Fall eine Phase, wo mich das tatsächlich mal gestört hat. Aber man lernt sich damit, glaube ich, irgendwann zum einen abzufinden und zum anderen ist es auch einfach ein Teil von mir und ich bin ja auch stolz auf meinen Papa. Von daher, es ist einfach so.
0: Es ist so. Das ganze Gespräch können Sie nachhören im Podcast Startreff auf schlagerradio.de. Hier ist also Jolina Drews, Platz 6 mit Durch und Durch. 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

Ja, die Tochter von Jürgen Drees geht nun ihren eigenen Weg. Jolina Drees in den Schlagerradio Top 50 von 37 auf Platz 6 gestiegen. Ja, und vor Platz 5, war ganz gut gestiegen, schauen wir mal genau 44 Jahre zurück. Platz 1 in der ZDF-Hitparade im Juli 82, die Spider-Murphy-Gang, die nächstes Jahr ihr 50. Bandjubiläum feiern. Hier sind sie mit Schickeria.

Das sind die Top 50 bei Schlagerradio. Hör auf dein Herz mit Anna-Karina Wojcik von 12 hoch auf Platz 5 unzensiert. Ja, und weiter geht's hier mit Aufsteigern von 17 auf die 4. Peter Maffay und Johannes Oerding zusammen. Neues Album in Nashville haben sie aufgenommen, kommt im Herbst raus, gehen nächstes Jahr auch zusammen dann auf Tournee. Hier ist ein Leben lang ist nicht lang.

0: Von Platz 14 auf die 3 gestiegen in den Schlagerradio Top 50, Ramon Rosselli und Küss mich. Ein Geburtstagsextra habe ich noch zum 70. von Juliane Werding an diesem Wochenende. Ihr erster Riesenhit vor 55 Jahren, da war sie gerade mal, ja, 15. Am Tag, als Conny Kramer starb. Ein sehr trauriger Text, der aber auf einer wahren Begebenheit beruht, wie sie mal in der RTL-Chartshow erzählt hat.
1: Es war damals ein Tabuthema, aber da habe ich nicht drüber nachgedacht, weil es hat mich einfach direkt betroffen, weil es ging um einen Freund und das der erste Drogentote in meiner Heimatstadt Essen war.

0: Unser Schlagerradio Top 50 Geburtstagsextra zum 70. von Juliane Werding. Erster Hit am Tag, als Conny Kramer starb. Ja, wir haben eine neue Nummer 1, denn von 1 auf Platz 2 ging es für heute Nacht. Helene Fischer, die gestern in den ARD-Tagesthemen ein Interview gegeben hat vor ihrem letzten München-Konzert. Und hat sie auch nochmal erklärt, warum die Tickets so teuer geworden sind.
1: Wir haben hunderte von Menschen, die an so einer großen Show arbeiten. Wir haben Catering, wir haben Kostümbildner, wir haben Bühnenbildner, wir haben Tänzer, Band. Wir schaffen irgendwo auch Arbeitsplätze und sind uns natürlich auch dessen bewusst, dass die Materialkosten, es ist nicht auszublenden, auch immer teurer werden. Und ich glaube, oder ich hoffe einfach, damit sagen zu können, dass man sich bewusst für ein Stadion oder für ein überhaupt Konzert entscheidet, um ein Erlebnis für sich zu genießen. Und ich glaube, dass das vielleicht mittlerweile wichtiger geworden sind. Und ich weiß, dass auch viele Menschen darauf hinsparen, auf so ein Konzert. Aber dass sie das vielleicht auch irgendwo ein bisschen brauchen. Also diese Form von, okay, ich möchte heute Abend meinen Alltag vergessen. Ich möchte Leichtigkeit und ich möchte entertained werden. Und ja, leider hat das seinen Preis. Absolut.
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0: Von 1 auf Platz 2 in den Schlagerradio Top 50. Helene Fischer und Heute Nacht. Und ihr neuer Spitzenreiter kommt von der 2. Also haben die Plätze getauscht. Platz 1 ist Kerstin Ott mit 1000-mal Nein. Ja, die Kerstin, die stand ja schon so einige Male an der Spitze. Auch diesmal hat sie es wieder geschafft. Ja, und wenn sie oben bleiben soll oder sie einen anderen Lieblingshit haben, dann stimmen Sie gerne mit ab auf schlagerradio.de. Vielen Dank.
1: Platz 1. Hier ist Platz 1. 1000.

0: Ihre neue Nummer 1 in den Schlagerradio Top 50, Kerstin Ott und 1000-mal Nein. Schönen Samstagabend und gleich viel Spaß mit Hossa, Party ohne Ende und Andi Schmidt.
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6: Ich bin Felix Becker. Jens Spahn hat sein Amt als Fraktionschef von CDU und CSU im Bundestag niedergelegt. Dazu äußerte sich jetzt der Spitzenkandidat der Berliner CDU für die Wahl zum Abgeordnetenhaus, Stefan Evers. Er sagte unserem Sender:
7: Ich respektiere die Entscheidung, die Jens Spahn für sich getroffen hat. Er hat sich in einem ethisch, moralisch sehr anspruchsvollen Feld bewegt. Die Frage, wie gehen wir mit Leihmutterschaft um? Aber ich glaube, jetzt ist der Weg wieder frei, den Blick auf das Wesentliche zu richten. Nämlich die Frage, nicht wie Jens Spahn mit dem Thema umgeht, sondern wie wir in Deutschland mit dem Thema umgehen wollen.
6: Spahn war in die Kritik geraten, weil er und sein Mann ein Kind mit Hilfe einer Leihmutter aus den USA bekommen haben. In Deutschland ist die Leihmutterschaft verboten. Bundesinnenminister Dobrindt warnt vor einer verschärften Sicherheitslage in Deutschland.
8: Im Interview mit der Welt am Sonntag spricht der Minister von einer vermehrten Melde- und Aufklärungslage. Deshalb habe er die Bedrohungslage von abstrakt zu hochgestuft. Das bedeutet, dass jederzeit mit einem Risiko von Anschlägen zu rechnen sei. Dobrindt plant, den Nachrichtendiensten zu erlauben, in bestimmten Gefahrenlagen selbst einzugreifen. Timo Wiesner, Redaktion.
6: Nach der Gewaltattacke, bei der ein Bahnmitarbeiter aus einem fahrenden Zug stürzte, ist das Fahrzeug beschlagnahmt worden. Die Staatsanwaltschaft Karlsruhe erklärte, die Regionalbahn werde nun technisch untersucht. Auf der Strecke Offenburg-Karlsruhe war bei einem Gerangel mit einem Fahrgast eine Zugtür aus der Verankerung gerissen worden. Ein Bahnmitarbeiter stürzte bei voller Fahrt auf die Gleise und wurde lebensgefährlich verletzt. Der Fahrgast wurde festgenommen. Betreiber kleiner Solaranlagen können auch künftig mit einem festen Preis für eingespeisten Strom rechnen. Bundeswirtschaftsministerin Reiche hat ihre Pläne, die Förderung im kommenden Jahr ganz zu streichen, laut einem Entwurf geändert. Demnach ist weiter eine feste Vergütung vorgesehen, wenn neue Anlagen ans Netz gehen. Jedoch sei die Summe niedriger als bisher und soll nur 3 Jahre lang gezahlt werden. In der Demokratischen Republik Kongo breitet sich das Ebola-Virus weiter aus. Laut den Behörden gibt es mittlerweile über 840 bestätigte Todesfälle. Insgesamt registrierten die Gesundheitsbehörden knapp 2200 Ebola-Infektionen im Kongo. Nach Angaben von Experten breitet sich die Virusvariante extrem schnell aus. Jetzt kompetent und zuverlässig das Wetter bei uns in Deutschland. Die Schlagerradio-Wetterreporter melden: Köln, Bonn 24 Grad, Hamburg 18, Bremen 19, Berlin 23, Dresden 24, Frankfurt am Main 26, Stuttgart und München 25, Erfurt 22 und Münster 21 Grad. Heute vielerorts wechselnd bewölkt oder wolkig. Im Süden und Südosten gibt es gebietsweise Schauer und Gewitter, sonst fällt nur vereinzelt etwas Regen. Die Höchstwerte liegen im Norden um 20 Grad und im Südwesten um 29 Grad. Die Aussichten morgen im Norden und Osten wechselnd bewölkt mit Schauern und vereinzelt kurzen Gewittern. Im Südosten und an den Alpen zeitweise Regen, im Westen und Südwesten dagegen häufiger sonnig und meist trocken. Die Höchstwerte bewegen sich zwischen 17 und 25 Grad.
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1: Ich bin Felix Becker. Jens Spahn hat sein Amt als Fraktionschef von CDU und CSU im Bundestag niedergelegt. Dazu äußerte sich jetzt der Spitzenkandidat der Berliner CDU für die Wahl zum Abgeordnetenhaus, Stefan Evers. Er sagte unserem Sender:
2: Ich respektiere die Entscheidung, die Jens Spahn für sich getroffen hat. Er hat sich in einem ethisch, moralisch sehr anspruchsvollen Feld bewegt. Die Frage, wie gehen wir mit Leihmutterschaft um? Aber ich glaube, jetzt ist der Weg wieder frei, den Blick auf das Wesentliche zu richten. Nämlich die Frage, nicht wie Jens Spahn mit dem Thema umgeht, sondern wie wir in Deutschland mit dem Thema umgehen wollen.
1: Spahn war in die Kritik geraten, weil er und sein Mann ein Kind mit Hilfe einer Leihmutter aus den USA bekommen haben. In Deutschland ist die Leihmutterschaft verboten. Bundesinnenminister Dobrindt warnt vor einer verschärften Sicherheitslage in Deutschland.
3: Im Interview mit der Welt am Sonntag spricht der Minister von einer vermehrten Melde- und Aufklärungslage. Deshalb habe er die Bedrohungslage von abstrakt zu hochgestuft. Das bedeutet, dass jederzeit mit einem Risiko von Anschlägen zu rechnen sei. Dobrindt plant, den Nachrichtendiensten zu erlauben, in bestimmten Gefahrenlagen selbst einzugreifen. Timo Wiesner, Redaktion.
1: Nach der Gewaltattacke, bei der ein Bahnmitarbeiter aus einem fahrenden Zug stürzte, ist das Fahrzeug beschlagnahmt worden. Die Staatsanwaltschaft Karlsruhe erklärte, die Regionalbahn werde nun technisch untersucht. Auf der Strecke Offenburg-Karlsruhe war bei einem Gerangel mit einem Fahrgast eine Zugtür aus der Verankerung gerissen worden. Ein Bahnmitarbeiter stürzte bei voller Fahrt auf die Gleise und wurde lebensgefährlich verletzt. Der Fahrgast wurde festgenommen. Betreiber kleiner Solaranlagen können auch künftig mit einem festen Preis für eingespeisten Strom rechnen. Bundeswirtschaftsministerin Reiche hat ihre Pläne, die Förderung im kommenden Jahr ganz zu streichen, laut einem Entwurf geändert. Demnach ist weiter eine feste Vergütung vorgesehen, wenn neue Anlagen ans Netz gehen. Jedoch sei die Summe niedriger als bisher und soll nur 3 Jahre lang gezahlt werden. In der Demokratischen Republik Kongo breitet sich das Ebola-Virus weiter aus. Laut den Behörden gibt es mittlerweile über 840 bestätigte Todesfälle. Insgesamt registrierten die Gesundheitsbehörden knapp 2200 Ebola-Infektionen im Kongo. Nach Angaben von Experten breitet sich die Virusvariante extrem schnell aus. Jetzt kompetent und zuverlässig das Wetter bei uns in Deutschland. In den kommenden Stunden gibt es im Norden einzelne Schauer oder Gewitter. Im Süden lassen die Niederschläge zunächst nach. Später dann zieht von Südwesten neuer schauerartiger Regen auf. Die Aussichten: Der Sonntag präsentiert sich im Norden und Osten wechselnd bewölkt mit Schauern und vereinzelt kurzen Gewittern. Im Südosten und an den Alpen zeitweise Regen. Im Westen und Südwesten dagegen häufiger sonnig und meist trocken. Höchstwerte zwischen 17 und 25 Grad.
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1: Ich bin Felix Becker. Jens Spahn ist als Vorsitzender der Unionsfraktion zurückgetreten. Das teilte der CDU-Politiker jetzt schriftlich mit, wie mehrere Nachrichtenagenturen berichten.
2: Als Grund nannte der Politiker, dass der Spagat zwischen seiner privaten Entscheidung für ein Kind durch Leihmutterschaft und den Erwartungen an seine Funktion größer geworden sei als erwartet. Dem Schritt war teils scharfe Kritik aus den eigenen Reihen vorausgegangen, nachdem Spahn die Elternschaft mit Hilfe einer Leihmutter in den Vereinigten Staaten öffentlich gemacht hatte. In Deutschland ist die Leihmutterschaft verboten. Noah Ulrich, Redaktion.
1: Bundesinnenminister Dobrindt warnt vor einer verschärften Sicherheitslage in Deutschland.
3: Im Interview mit der Welt am Sonntag spricht der Minister von einer vermehrten Melde- und Aufklärungslage. Deshalb habe er die Bedrohungslage von abstrakt zu hochgestuft. Das bedeutet, dass jederzeit mit einem Risiko von Anschlägen zu rechnen sei. Dobrindt plant, den Nachrichtendiensten zu erlauben, in bestimmten Gefahrenlagen selbst einzugreifen. Timo Wiesner, Redaktion.
1: Nach der Gewaltattacke, bei der ein Bahnmitarbeiter aus einem fahrenden Zug stürzte, ist das Fahrzeug beschlagnahmt worden. Die Staatsanwaltschaft Karlsruhe erklärte, die Regionalbahn werde nun technisch untersucht. Auf der Strecke Offenburg-Karlsruhe war bei einem Gerangel mit einem Fahrgast eine Zugtür aus der Verankerung gerissen worden. Ein Bahnmitarbeiter stürzte bei voller Fahrt auf die Gleise und wurde lebensgefährlich verletzt. Der Fahrgast wurde festgenommen. Betreiber kleiner Solaranlagen können auch künftig mit einem festen Preis für eingespeisten Strom rechnen. Bundeswirtschaftsministerin Reiche hat ihre Pläne, die Förderung im kommenden Jahr ganz zu streichen, laut einem Entwurf geändert. Demnach ist weiter eine feste Vergütung vorgesehen, wenn neue Anlagen ans Netz gehen. Jedoch sei die Summe niedriger als bisher und soll nur 3 Jahre lang gezahlt werden. In der Demokratischen Republik Kongo breitet sich das Ebola-Virus weiter aus. Laut den Behörden gibt es mittlerweile über 840 bestätigte Todesfälle. Insgesamt registrierten die Gesundheitsbehörden knapp 2200 Ebola-Infektionen im Kongo. Nach Angaben von Experten breitet sich die Virusvariante extrem schnell aus. Jetzt kompetent und zuverlässig das Wetter bei uns in Deutschland. In den kommenden Stunden gibt es im Norden einzelne Schauer oder Gewitter. Im Süden lassen die Niederschläge zunächst nach. Später dann zieht von Südwesten neuer schauerartiger Regen auf. Die Aussichten: Der Sonntag präsentiert sich im Norden und Osten wechselnd bewölkt mit Schauern und vereinzelt kurzen Gewittern. Im Südosten und an den Alpen zeitweise Regen. Im Westen und Südwesten dagegen häufiger sonnig und meist trocken. Höchstwerte zwischen 17 und 25 Grad.
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1: Ich bin Felix Becker. Jens Spahn ist als Vorsitzender der Unionsfraktion zurückgetreten. Das teilte der CDU-Politiker jetzt schriftlich mit, wie mehrere Nachrichtenagenturen berichten.
2: Als Grund nannte der Politiker, dass der Spagat zwischen seiner privaten Entscheidung für ein Kind durch Leihmutterschaft und den Erwartungen an seine Funktion größer geworden sei als erwartet. Dem Schritt war teils scharfe Kritik aus den eigenen Reihen vorausgegangen, nachdem Spahn die Elternschaft mit Hilfe einer Leihmutter in den Vereinigten Staaten öffentlich gemacht hatte. In Deutschland ist die Leihmutterschaft verboten. Noah Ulrich, Redaktion.
1: Bundesinnenminister Dobrindt warnt vor einer verschärften Sicherheitslage in Deutschland.
3: Im Interview mit der Welt am Sonntag spricht der Minister von einer vermehrten Melde- und Aufklärungslage. Deshalb habe er die Bedrohungslage von abstrakt zu hochgestuft. Das bedeutet, dass jederzeit mit einem Risiko von Anschlägen zu rechnen sei. Dobrindt plant, den Nachrichtendiensten zu erlauben, in bestimmten Gefahrenlagen selbst einzugreifen. Timo Wiesner, Redaktion.
1: Nach der Gewaltattacke, bei der ein Bahnmitarbeiter aus einem fahrenden Zug stürzte, ist das Fahrzeug beschlagnahmt worden. Die Staatsanwaltschaft Karlsruhe erklärte, die Regionalbahn werde nun technisch untersucht. Auf der Strecke Offenburg-Karlsruhe war bei einem Gerangel mit einem Fahrgast eine Zugtür aus der Verankerung gerissen worden. Ein Bahnmitarbeiter stürzte bei voller Fahrt auf die Gleise und wurde lebensgefährlich verletzt. Der Fahrgast wurde festgenommen. Betreiber kleiner Solaranlagen können auch künftig mit einem festen Preis für eingespeisten Strom rechnen. Bundeswirtschaftsministerin Reiche hat ihre Pläne, die Förderung im kommenden Jahr ganz zu streichen, laut einem Entwurf geändert. Demnach ist weiter eine feste Vergütung vorgesehen, wenn neue Anlagen ans Netz gehen. Jedoch sei die Summe niedriger als bisher und soll nur 3 Jahre lang gezahlt werden. In der Demokratischen Republik Kongo breitet sich das Ebola-Virus weiter aus. Laut den Behörden gibt es mittlerweile über 840 bestätigte Todesfälle. Insgesamt registrierten die Gesundheitsbehörden knapp 2200 Ebola-Infektionen im Kongo. Nach Angaben von Experten breitet sich die Virusvariante extrem schnell aus. Jetzt kompetent und zuverlässig das Wetter bei uns in Deutschland. In den kommenden Stunden gibt es im Norden einzelne Schauer oder Gewitter. Im Süden lassen die Niederschläge zunächst nach. Später dann zieht von Südwesten neuer schauerartiger Regen auf. Die Aussichten: Der Sonntag präsentiert sich im Norden und Osten wechselnd bewölkt mit Schauern und vereinzelt kurzen Gewittern. Im Südosten und an den Alpen zeitweise Regen. Im Westen und Südwesten dagegen häufiger sonnig und meist trocken. Höchstwerte zwischen 17 und 25 Grad.
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1: Ich bin Felix Becker und das war der Tag. Jens Spahn hat sein Amt als Fraktionschef von CDU und CSU im Bundestag niedergelegt. Dazu äußerte sich jetzt der Spitzenkandidat der Berliner CDU für die Wahl zum Abgeordnetenhaus, Stefan Evers. Er sagte unserem Sender:
2: Ich respektiere die Entscheidung, die Jens Spahn für sich getroffen hat. Er hat sich in einem ethisch-moralisch sehr anspruchsvollen Feld bewegt. Die Frage, wie gehen wir mit Leihmutterschaft um? Aber ich glaube, jetzt ist der Weg wieder frei, den Blick auf das Wesentliche zu richten. Nämlich die Frage, nicht wie Jens Spahn mit dem Thema umgeht, sondern wie wir in Deutschland mit dem Thema umgehen wollen.
1: Spahn war in die Kritik geraten, weil er und sein Mann ein Kind mit Hilfe einer Leihmutter aus den USA bekommen haben. In Deutschland ist die Leihmutterschaft verboten. Bundesinnenminister Dobrindt warnt vor einer verschärften Sicherheitslage in Deutschland.
3: Im Interview mit der Welt am Sonntag spricht der Minister von einer vermehrten Melde- und Aufklärungslage. Deshalb habe er die Bedrohungslage von abstrakt zu hochgestuft. Das bedeutet, dass jederzeit mit einem Risiko von Anschlägen zu rechnen sei. Dobrindt plant, den Nachrichtendiensten zu erlauben, in bestimmten Gefahrenlagen selbst einzugreifen. Timo Wiesner, Redaktion.
1: Nach der Gewaltattacke, bei der ein Bahnmitarbeiter aus einem fahrenden Zug stürzte, ist das Fahrzeug beschlagnahmt worden. Die Staatsanwaltschaft Karlsruhe erklärte, die Regionalbahn werde nun technisch untersucht. Auf der Strecke Offenburg-Karlsruhe war bei einem Gerangel mit einem Fahrgast eine Zugtür aus der Verankerung gerissen worden. Ein Bahnmitarbeiter stürzte bei voller Fahrt auf die Gleise und wurde lebensgefährlich verletzt. Der Fahrgast wurde festgenommen. Betreiber kleiner Solaranlagen können auch künftig mit einem festen Preis für eingespeisten Strom rechnen. Bundeswirtschaftsministerin Reiche hat ihre Pläne, die Förderung im kommenden Jahr ganz zu streichen, laut einem Entwurf geändert. Demnach ist weiter eine feste Vergütung vorgesehen, wenn neue Anlagen ans Netz gehen. Jedoch sei die Summe niedriger als bisher und soll nur 3 Jahre lang gezahlt werden. Jetzt kompetent und zuverlässig das Wetter bei uns in Deutschland. In den kommenden Stunden gibt es im Norden einzelne Schauer oder Gewitter. Im Süden lassen die Niederschläge zunächst nach. Später dann zieht von Südwesten neuer schauerartiger Regen auf. Die Aussichten: Der Sonntag präsentiert sich im Norden und Osten wechselnd bewölkt mit Schauern und vereinzelt kurzen Gewittern. Im Südosten und an den Alpen zeitweise Regen, im Westen und Südwesten dagegen häufiger sonnig und meist trocken. Höchstwerte zwischen 17 und 25 Grad.
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1: Ich bin Felix Becker und das war der Tag. Jens Spahn hat sein Amt als Fraktionschef von CDU und CSU im Bundestag niedergelegt. Dazu äußerte sich jetzt der Spitzenkandidat der Berliner CDU für die Wahl zum Abgeordnetenhaus, Stefan Evers. Er sagte unserem Sender:
2: Ich respektiere die Entscheidung, die Jens Spahn für sich getroffen hat. Er hat sich in einem ethisch-moralisch sehr anspruchsvollen Feld bewegt. Die Frage, wie gehen wir mit Leihmutterschaft um? Aber ich glaube, jetzt ist der Weg wieder frei, den Blick auf das Wesentliche zu richten. Nämlich die Frage, nicht wie Jens Spahn mit dem Thema umgeht, sondern wie wir in Deutschland mit dem Thema umgehen wollen.
1: Spahn war in die Kritik geraten, weil er und sein Mann ein Kind mit Hilfe einer Leihmutter aus den USA bekommen haben. In Deutschland ist die Leihmutterschaft verboten. Bundesinnenminister Dobrindt warnt vor einer verschärften Sicherheitslage in Deutschland.
3: Im Interview mit der Welt am Sonntag spricht der Minister von einer vermehrten Melde- und Aufklärungslage. Deshalb habe er die Bedrohungslage von abstrakt zu hochgestuft. Das bedeutet, dass jederzeit mit einem Risiko von Anschlägen zu rechnen sei. Dobrindt plant, den Nachrichtendiensten zu erlauben, in bestimmten Gefahrenlagen selbst einzugreifen. Timo Wiesner, Redaktion.
1: Nach der Gewaltattacke, bei der ein Bahnmitarbeiter aus einem fahrenden Zug stürzte, ist das Fahrzeug beschlagnahmt worden. Die Staatsanwaltschaft Karlsruhe erklärte, die Regionalbahn werde nun technisch untersucht. Auf der Strecke Offenburg-Karlsruhe war bei einem Gerangel mit einem Fahrgast eine Zugtür aus der Verankerung gerissen worden. Ein Bahnmitarbeiter stürzte bei voller Fahrt auf die Gleise und wurde lebensgefährlich verletzt. Der Fahrgast wurde festgenommen. Betreiber kleiner Solaranlagen können auch künftig mit einem festen Preis für eingespeisten Strom rechnen. Bundeswirtschaftsministerin Reiche hat ihre Pläne, die Förderung im kommenden Jahr ganz zu streichen, laut einem Entwurf geändert. Demnach ist weiter eine feste Vergütung vorgesehen, wenn neue Anlagen ans Netz gehen. Jedoch sei die Summe niedriger als bisher und soll nur 3 Jahre lang gezahlt werden. Jetzt kompetent und zuverlässig das Wetter bei uns in Deutschland. In den kommenden Stunden gibt es im Norden einzelne Schauer oder Gewitter. Im Süden lassen die Niederschläge zunächst nach. Später dann zieht von Südwesten neuer schauerartiger Regen auf. Die Aussichten: Der Sonntag präsentiert sich im Norden und Osten wechselnd bewölkt mit Schauern und vereinzelt kurzen Gewittern. Im Südosten und an den Alpen zeitweise Regen, im Westen und Südwesten dagegen häufiger sonnig und meist trocken. Höchstwerte zwischen 17 und 25 Grad.
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1: Ich bin Felix Becker und das wird der Tag. Bei der Fußballweltmeisterschaft in Nordamerika fällt heute die Entscheidung.
2: Im Finale treffen Spanien und Titelverteidiger Argentinien aufeinander. Das Endspiel wird im New York New Jersey Stadion ausgetragen und beginnt um 21 Uhr deutscher Zeit. Für Argentinien geht es um den zweiten WM-Titel in Folge. Spanien will nach 2010 zum zweiten Mal Weltmeister werden. Mit dem Finale endet die erste Weltmeisterschaft mit 48 teilnehmenden Mannschaften. Ulrike Klein, Redaktion.
1: In Spa-Francorchamps wird heute der große Preis von Belgien in der Formel 1 ausgetragen.
3: Das Rennen beginnt um 15 Uhr und führt über 44 Runden auf dem rund 7 Kilometer langen Traditionskurs. Die Strecke gilt wegen ihrer schnellen Kurven, starken Höhenunterschiede und häufig wechselnden Wetterbedingungen als besonders anspruchsvoll. Der Grand Prix ist das 10. Rennen der laufenden Saison. Die maximale Renndauer beträgt 2 Stunden. Timo Wiesner, Redaktion.
1: Bei der Travemünder Woche werden heute die internationalen Segelwettbewerbe fortgesetzt.
4: Insgesamt nehmen in diesem Jahr mehr als 900 Boote und rund 1600 Seglerinnen und Segler aus 30 Ländern teil. Auf der Ostsee stehen während der Veranstaltung zahlreiche internationale Meisterschaften und weitere Regatten auf dem Programm. An Land gibt es Konzerte, Gastronomie und Familienangebote. Die Travemünder Woche dauert noch bis zum kommenden Sonntag. Noah Ulrich, Redaktion.
1: Am Flughafen Weeze am Niederrhein geht heute das Perukaville-Festival zu Ende. Auf den Bühnen treten zum Abschluss noch einmal zahlreiche internationale und deutsche Künstler der elektronischen Musik auf. Insgesamt umfasst das Festivalprogramm rund 300 Acts. Über das gesamte Wochenende werden rund 225.000 Besucher erwartet. Perukaville gilt als Deutschlands größtes Festival für elektronische Musik. Jetzt kompetent und zuverlässig das Wetter bei uns in Deutschland. In den kommenden Stunden gibt es im Norden einzelne Schauer oder Gewitter. Im Süden lassen die Niederschläge zunächst nach. Später dann zieht von Südwesten neuer schauerartiger Regen auf. Die Aussichten: Der Sonntag präsentiert sich im Norden und Osten wechselnd bewölkt mit Schauern und vereinzelt kurzen Gewittern. Im Südosten und an den Alpen zeitweise Regen, im Westen und Südwesten dagegen häufiger sonnig und meist trocken. Höchstwerte zwischen 17 und 25 Grad.
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1: Ich bin Felix Becker und das wird der Tag. Bei der Fußballweltmeisterschaft in Nordamerika fällt heute die Entscheidung.
2: Im Finale treffen Spanien und Titelverteidiger Argentinien aufeinander. Das Endspiel wird im New York New Jersey Stadion ausgetragen und beginnt um 21 Uhr deutscher Zeit. Für Argentinien geht es um den zweiten WM-Titel in Folge. Spanien will nach 2010 zum zweiten Mal Weltmeister werden. Mit dem Finale endet die erste Weltmeisterschaft mit 48 teilnehmenden Mannschaften. Ulrike Klein, Redaktion.
1: In Spa-Francorchamps wird heute der große Preis von Belgien in der Formel 1 ausgetragen.
3: Das Rennen beginnt um 15 Uhr und führt über 44 Runden auf dem rund 7 Kilometer langen Traditionskurs. Die Strecke gilt wegen ihrer schnellen Kurven, starken Höhenunterschiede und häufig wechselnden Wetterbedingungen als besonders anspruchsvoll. Der Grand Prix ist das 10. Rennen der laufenden Saison. Die maximale Renndauer beträgt 2 Stunden. Timo Wiesner, Redaktion.
1: Bei der Travemünder Woche werden heute die internationalen Segelwettbewerbe fortgesetzt.
4: Insgesamt nehmen in diesem Jahr mehr als 900 Boote und rund 1600 Seglerinnen und Segler aus 30 Ländern teil. Auf der Ostsee stehen während der Veranstaltung zahlreiche internationale Meisterschaften und weitere Regatten auf dem Programm. An Land gibt es Konzerte, Gastronomie und Familienangebote. Die Travemünder Woche dauert noch bis zum kommenden Sonntag. Noah Ulrich, Redaktion.
1: Am Flughafen Weeze am Niederrhein geht heute das Paroukaville-Festival zu Ende. Auf den Bühnen treten zum Abschluss noch einmal zahlreiche internationale und deutsche Künstler der elektronischen Musik auf. Insgesamt umfasst das Festivalprogramm rund 300 Acts. Über das gesamte Wochenende werden rund 225.000 Besucher erwartet. Paroukaville gilt als Deutschlands größtes Festival für elektronische Musik. Jetzt kompetent und zuverlässig das Wetter bei uns in Deutschland. In den kommenden Stunden gibt es im Norden einzelne Schauer oder Gewitter. Im Süden lassen die Niederschläge zunächst nach. Später dann zieht von Südwesten neuer schauerartiger Regen auf. Die Aussichten: Der Sonntag präsentiert sich im Norden und Osten wechselnd bewölkt mit Schauern und vereinzelt kurzen Gewittern. Im Südosten und an den Alpen zeitweise Regen, im Westen und Südwesten dagegen häufiger sonnig und meist trocken. Höchstwerte zwischen 17 und 25 Grad.
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1: Ich bin Felix Becker und das wird der Tag. Bei der Fußballweltmeisterschaft in Nordamerika fällt heute die Entscheidung.
2: Im Finale treffen Spanien und Titelverteidiger Argentinien aufeinander. Das Endspiel wird im New York-New Jersey-Stadion ausgetragen und beginnt um 21 Uhr deutscher Zeit. Für Argentinien geht es um den zweiten WM-Titel in Folge. Spanien will nach 2010 zum zweiten Mal Weltmeister werden. Mit dem Finale endet die erste Weltmeisterschaft mit 48 teilnehmenden Mannschaften. Ulrike Klein, Redaktion.
1: In Spa-Francorchamps wird heute der große Preis von Belgien in der Formel 1 ausgetragen.
3: Das Rennen beginnt um 15 Uhr und führt über 44 Runden auf dem rund 7 Kilometer langen Traditionskurs. Die Strecke gilt wegen ihrer schnellen Kurven, starken Höhenunterschiede und häufig wechselnden Wetterbedingungen als besonders anspruchsvoll. Der Grand Prix ist das 10. Rennen der laufenden Saison. Die maximale Renndauer beträgt 2 Stunden. Timo Wiesner, Redaktion.
1: Bei der Travemünder Woche werden heute die internationalen Segelwettbewerbe fortgesetzt.
4: Insgesamt nehmen in diesem Jahr mehr als 900 Boote und rund 1600 Seglerinnen und Segler aus 30 Ländern teil. Auf der Ostsee stehen während der Veranstaltung zahlreiche internationale Meisterschaften und weitere Regatten auf dem Programm. An Land gibt es Konzerte, Gastronomie und Familienangebote. Die Travemünder Woche dauert noch bis zum kommenden Sonntag. Noah Ulrich, Redaktion.
1: Am Flughafen Weeze am Niederrhein geht heute das Paroukaville-Festival zu Ende. Auf den Bühnen treten zum Abschluss noch einmal zahlreiche internationale und deutsche Künstler der elektronischen Musik auf. Insgesamt umfasst das Festivalprogramm rund 300 Acts. Über das gesamte Wochenende werden rund 225.000 Besucher erwartet. Paroukaville gilt als Deutschlands größtes Festival für elektronische Musik. Jetzt kompetent und zuverlässig das Wetter bei uns in Deutschland. In den kommenden Stunden gibt es im Norden einzelne Schauer oder Gewitter. Im Süden lassen die Niederschläge zunächst nach. Später dann zieht von Südwesten neuer schauerartiger Regen auf. Die Aussichten: Der Sonntag präsentiert sich im Norden und Osten wechselnd bewölkt mit Schauern und vereinzelt kurzen Gewittern. Im Südosten und an den Alpen zeitweise Regen, im Westen und Südwesten dagegen häufiger sonnig und meist trocken. Höchstwerte zwischen 17 und 25 Grad.
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